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2: Ich bin Laura Kühne, guten Morgen miteinander.
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2: In der Straße von Hormuz sind erneut Handelsschiffe angegriffen worden. Nach Angaben von US-Behörden feuerte der Iran mindestens 2 Raketen auf zivile Schiffe, wodurch 2 Schiffe Schaden erlitten. Die britische Seefahrtsbehörde bestätigte, dass ein Tanker von einem Projektil getroffen wurde und Feuer fing. Die Angriffe gefährden das fragile Abkommen zwischen Washington und Teheran von Mitte Juni. Dieses sollte den Konflikt eigentlich entschärfen. Erneut sitzt Kuba im Dunkeln. Auf der Karibikinsel ist das Stromnetz landesweit zusammengebrochen, wie die staatliche Stromgesellschaft in den sozialen Medien bestätigte. Die genaue Ursache werde derzeit ermittelt. Wegen alter Infrastruktur und eines Ölembargos der USA kommt es in Kuba jeden Tag zu Stromausfällen. Gibt es Wein auf der internationalen Raumstation ISS? Dies wollte Bundespräsident Guy Parmelin von der Besatzung wissen. Während eines Besuchs bei der US-Raumfahrtbehörde NASA in Houston erkundigte er sich nach dem Alltag der Astronautinnen und Astronauten. Dabei fragte er unter anderem, ob sie im All Fußball schauen oder Wein trinken könnten. Die Antwort: Fußball ja, Wein nein. Alkohol ist auf der Raumstation nicht erlaubt.
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2: Spanien zieht ins Viertelfinal ein. An der Fußball-Weltmeisterschaft setzten sie sich gegen Portugal mit 1:0 durch. Spanien steht erstmals seit dem Titelgewinn von 2010 wieder in der Runde der letzten 8 und trifft dort auf Belgien. Die Belgier haben nämlich den Co-Gastgeber USA aus dem Turnier gekickt. Und das gleich mit 4:1.
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2: Dienstagmorgen früh für alle, die jetzt schon unterwegs sind und ihr seid auf der Strasse. Ihr habt freie Fahrt, habe ich Sorge.
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2: Der Sommer bleibt uns treu. Auch heute haben wir nämlich einen schönen sonnigen Tag vor uns mit ein paar wenigen Wolkenfeldern. Dazu gibt es einen leichten Westwind und schon fast heisse 31 bis 34 Grad.
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2: Es ist 17:30. Ich bin Laura Kühne, guten Morgen miteinander.
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2: Erneut sitzt Kuba im Dunkeln. Auf der Karibikinsel ist das Stromnetz landesweit zusammengebrochen, wie die staatliche Stromgesellschaft in den sozialen Medien bestätigte. Die genaue Ursache werde derzeit ermittelt. Wegen alter Infrastruktur und eines Ölembargos der USA kommt es in Kuba jeden Tag zu Stromausfällen. In der Straße von Hormuz sind erneut Handelsschiffe angegriffen worden. Nach Angaben von US-Behörden feuerte der Iran mindestens 2 Raketen auf zivile Schiffe, wodurch 2 Schiffe Schaden erlitten. Die britische Seefahrtsbehörde bestätigte, dass ein Tanker von einem Projektil getroffen wurde und Feuer fing. Die Angriffe gefährden das fragile Abkommen zwischen Washington und Teheran von Mitte Juni. Dieses sollte den Konflikt eigentlich entschärfen. Gibt es Wein auf der internationalen Raumstation ISS? Dies wollte Bundespräsident Guy Parmelin von der Besatzung wissen. Während eines Besuchs bei der US-Raumfahrtbehörde NASA in Houston erkundigte er sich nach dem Alltag der Astronautinnen und Astronauten. Dabei fragte er unter anderem, ob sie im All Fußball schauen oder Wein trinken könnten. Die Antwort: Fußball ja, Wein nein. Alkohol ist auf der Raumstation nicht erlaubt.
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2: Spanien zieht ins Viertelfinal ein. An der Fußball-Weltmeisterschaft setzten sie sich gegen Portugal mit 1:0 durch. Spanien steht erstmals seit dem Titelgewinn von 2010 wieder in der Runde der letzten 8 und trifft dort auf Belgien. Die Belgier haben nämlich den Co-Gastgeber USA aus dem Turnier gekickt. Und das gleich mit 4:1.
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2: Dienstagmorgen früh für alle, die jetzt schon unterwegs sind und ihr seid auf der Strasse. Ihr habt freie Fahrt, habt ihr Sorge.
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2: Der Sommer bleibt uns treu. Auch heute haben wir nämlich einen schönen sonnigen Tag vor uns mit ein paar wenigen Wolkenfeldern. Dazu gibt es einen leichten Westwind und schon fast heiße 31 bis 34 Grad.

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Wenn ihr noch ein bisschen müde seid an dem Dienstag Morgen und unterwegs seid zum Bügeln, wir begleiten euch mit Power Sound. Das hier ist Jennifer Lopez zusammen mit David Guetta. 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

Guten Morgen zusammen, der Weekend mit Daft Punk, I Feel It Coming. Das ist der Dienstag, der 7. Juli. Herzlich willkommen im neuen Tag und schön dürfen wir jetzt hier gerade mit euch unter der Dusche stehen oder vor dem Badzimmerspiegel. Je nachdem tut der Anblick noch gerade heute schnell ein bisschen weh, geht mir aber nicht anders. Noch ganz viel gute Musik dafür in der nächsten halben Stunde mit Konrad. Don Henley, The Boys of Summer. Jack Jones. Never be lonely. Die Liste ist auf jeden Fall noch richtig lang. Könnt euch darauf freuen. Und dazu seid ihr natürlich auch gut.

0: Klägerin im Verfahren der Brandkatastrophe von Crans-Montana auf. Das teilt die Behörde mit. Mit der Rechtsvertretung der Lombardei wurde Paolo Bernasconi von der Tessiner Anwaltskammer beauftragt. Das Ereignis in Crans-Montana im Wallis habe den Tod und die schweren Verletzungen mehrerer Bürger der Lombardei zur Folge gehabt, so die Begründung. Bittere Nachrichten aus dem Abschlusstraining der Schweiz. Joan Mansambi, Ruben Vargas und Gibril So mussten die Einheit vorzeitig abbrechen. Zu den genauen Hintergründen äußerte sich Trainer Murat Yakin an der Pressekonferenz vor dem Achtelfinal gegen Kolumbien nicht. Im Verlauf des Nachmittags stehen weitere Untersuchungen an, deren Resultate der Verband später bekannt geben will. Auf der italienischen Mittelmeerinsel Sizilien sind am Flughafen Catania immer noch keine Starts oder Landungen möglich. Dies aufgrund des Ascheregens durch die vulkanische Aktivität des Ätna. Nach Angaben der Betreibergesellschaft sollen die Maßnahmen bis 10 Uhr gelten. Erneut sitzt Kuba im Dunkeln. Auf der Karibikinsel ist das Stromnetz landesweit zusammengebrochen, wie die staatliche Stromgesellschaft in den sozialen Medien bestätigt. Die genaue Ursache werde ermittelt. Wegen alter Infrastruktur und eines Ölembargos der USA kommt es in Kuba jeden Tag zu Stromausfällen.
1: Sport.
0: Spanien zieht ins WM-Viertelfinal ein. An der Fußball-Weltmeisterschaft setzen sie sich gegen Portugal mit 1:0 durch. Spanien trifft auf Belgien. Die Belgier haben nämlich den Co-Gastgeber USA aus dem Turnier gekickt und das gleich mit 4:1.
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2: Aktuell habt ihr freie Fahrt, wünsche eine gute Fahrt.
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2: Es gibt einen freundlichen Mix aus Sonnen und harmlosen Wolken, das bei 32 Grad. Am Nachmittag ein bisschen mehr Wolken, als wir das im Moment haben. Und dazu macht der Wind die Temperatur ein bisschen angenehmer. Und jetzt muss je nachdem sogar noch ein Jäckchen verleiden bei 12 Grad.
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2: Und zusammen mit euch. Schön, seid ihr mit dabei. Hallo miteinander.
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0: Heute kann die Schweizer Nazi WM-Geschichte schreiben. Es gibt auch den einen oder anderen, oder? Und auch die einen oder andere, wo vielleicht ein Kribbelig ist, wo der Boden es noch 16 Stunden geht.
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0: Die Schweiz spielt im Achtelfinale gegen Kolumbien nach dem 2:0-Sieg gegen Algerien. Wir erinnern uns gerne zurück. Am Freitag geht es heute Abend weiter und hoffentlich können wir wieder so jubeln.
2: Murat Yakin führt das Schweizer Nationalteam in den WM-Achtelfinale.
0: Der WM-Achtelfinal-Gegner Kolumbien heute Abend. Gegner, wo man auf keinen Fall darf umschätzen, sagt der Nazi-Spieler Denis Zakaria.
3: 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Und ich denke, wenn wir machen ein gutes Spiel, dann wir können den schlagen.
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Sam mit Don Henley und der Boys of Summer wird es genau 16 Minuten auf der 6. Schönen guten Tag zusammen. Meldung ab der Strasse, Autobahn A1 Zürich, Richtung Bern, wenn ihr dort unterwegs seid, zwischen Herkingen und Unzigen. Dort habt ihr im Moment gerade Stau wegen Verkehrsüberlastung. Dort habt ihr 10 Minuten länger. Viel Geduld wünsche und sonst keine Meldungen. Das Wetter heute, so dass ihr je nachdem auch schon Klimaanlage braucht am Nachmittag. Jetzt geht es aber noch, die Temperatur geht so zwischen 12 und 14 Grad. Es wird aber heute wieder richtig warm, bei 32 Grad, Sonne und Wolken, die sich dann teilen. Und dazu Luft jetzt aber auch ein bisschen. Guten Morgen miteinander mit aktuellem Sound von der Taylor Swift.

0: Guten Morgen zusammen, 20 auf 6. Wer von euch kennt den Film Grease? Logisch, oder? Und wer will das Musical gerne dazu sehen auf der Thuner Seebühne? Das könnt ihr, und zwar schon morgen an der Premiere, inklusive Premiere-Opera. Lade euch sehr gerne dazu ein. Ab morgen geht es bei den Thuner Seespielen nämlich um Petticoats, Haarpomaden, Rivalitäten und Highschool-Liebe. Es ist Premiere von Grease, das Kultmusical mit atemberaubendem Blick auf See und Berge. Und auch am ausführenden Produzenten Tony Jenny bedeutet das viel.
1: Wirklich mega, mega schön haben wir die Lizenz bekommen. Das braucht ja immer ein bisschen etwas und ich habe extrem Freude gehabt. Lang darauf gewartet, dass wir das Stück endlich bringen dürfen, weil ich glaube, es passt extrem gut auf den Thuner zu dem Thuner Seespiel und ja, einfach grosse Freude.
0: Ja, ihr könnt euch jetzt noch freuen, weil kurz nach der 7 heute Morgen lasse ich euch ein für eine Premiere morgen, eben inklusive Premieren-Opera. Und Grease gibt es übrigens gesehen bis Ende August zu tun. Jetzt heisst es aber zuerst mal noch ein bisschen für Wochen, oder? Und angenehm mit dem Dienstag starten. Herzlich willkommen im Tag.

0: Plätzchen, Lioner oder doch die feine, selber gemachte Gumpfi. Zusammen sind wir am Morgen und obendrauf gibt es für uns richtig viel Power, richtig viel gute Songs vor der 7 mit Sunrise Avenue. Zusammen mit Leonie und Callum Scott. Und noch viel mehr hier bei Radio Bern 1.
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0: Jetzt ist es 6:30 Uhr, das sind die News vom Tag.
3: Ich bin Mary Milanovic, guten Morgen.
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3: Die Kühlung der Atomkraftwerke Leibstadt und Gösgen sorgt laut Intermedia-Zeitungen für Kritik. Obwohl beide Anlagen Kühltürme haben, gelangt ein Teil des erwärmten Kühlwassers in Rhein und Aare. Die Betreiber bezeichnen den Einfluss auf die Wassertemperatur als gering. Der Schweizerische Fischereiverband fordert dagegen, die Leistung der AKW bei großer Hitze zu drosseln, um die Fische besser zu schützen. Bittere Nachrichten aus dem Abschlusstraining der Schweiz. Joan Mansambi, Ruben Vargas und Gibril So mussten die Einheit vorzeitig abbrechen. Zu den genauen Hintergründen äußerte sich Trainer Murat Yakin an der Pressekonferenz vor dem Achtelfinal gegen Kolumbien nicht. Im Verlauf des Nachmittags stehen weitere Untersuchungen an, deren Resultate der Verband später bekannt geben will. Auf der italienischen Mittelmeerinsel Sizilien sind am Flughafen Catania immer noch keine Starts oder Landungen möglich. Dies aufgrund des Ascheregens durch die vulkanische Aktivität des Ätna. Nach Angaben der Betreibergesellschaft sollen die Maßnahmen bis 10 Uhr gelten.
2: Sport.
3: Spanien zieht ins WM-Viertelfinal ein. An der Fußball-Weltmeisterschaft setzen sie sich gegen Portugal mit 1:0 durch. Spanien trifft auf Belgien. Die Belgier haben nämlich den Co-Gastgeber USA aus dem Turnier gekickt und das gleich mit 4:1.
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0: Stau auf der A1 Zürich Richtung Bern zwischen der Roststätte Gunzgen Nord und Wangen der Aare. Immer wieder so ein bisschen Stop and Go. Dort habt ihr einfach 10 Minuten länger auf mehreren Abschnitten. Sonst keine Meldungen. Gute und sichere Fahrt.
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0: Heute den ganzen Tag richtig schön mit Sonnenwolken. Aber schon am Nachmittag gibt es ein bisschen mehr Wolken, als wir das im Moment haben. Jetzt noch Luft zum Durchschnaufen bei 12 Grad und am Nachmittag 32.
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0: Und zusammen mit euch, hallo miteinander.
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0: Sunrise Avenue, Hollywood Hills, so tönt es ist die Morgen, jetzt gerade um 20 vor 7 Uhr, hallo miteinander. 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

Jetzt um 4 vor 7 gehen wir schnell auf die Straße zusammen. Da habt ihr nämlich eine Viertelstunde länger auf der A1 Zürich Richtung Bern zwischen Rotrist und Wangen oder Aare, dort immer wieder stockend. Und die gleiche Richtung Zürich Bern, aber auch noch zwischen Kirchberg und Schönbühl, dort habt ihr 5 Minuten länger. Viel Geduld, kommt gut an. Genießt den weiteren Sommertag, den es heute gibt. Und ja, es wird wieder warm, 32 Grad, aber es lüftelt ja auch noch dazu. Und ich glaube, so ein Windchen nimmt man irgendwie gerne in Kauf, oder? Wo dann die gefühlte Temperatur gleich ein bisschen angenehmer macht. Im Moment ist es noch gerade angenehm. 14 Grad. Guten Tag miteinander.

Das ist der Sommer hier bei Radio Bern 1. Schön, seid ihr mit wie heute miteinander um 10 vor 7 Uhr. Und ich mache es natürlich gerne, wenn ihr zum Beispiel Ferien habt und irgendwie Zeit zum Baddeln. Umso schöner, wenn ihr dazukommt. Vielleicht aber jetzt noch schnell vor dem Arbeiten. Hä? Horti geht schaudern. Ahren, Höhe, Marzili, jetzt übrigens 19,2 Grad. Kommt gut und angenehm in den Dienstag Morgen rein. Besser mit gutem Sound von mir für euch. Jetzt an dieser Stelle Musik, die aus jeder Autofahrt ein Erlebnis macht. Welshly Arms mit Legendary.

0: Herzhaft guten Morgen zusammen. Wenn ihr immer jemanden Radio Bern 1 hört, dann kennt ihr das Gefühl, dass man einfach eben so Radio hört und plötzlich passiert es. Es kommt der aktuelle Lieblingssong zu den Boxen aus. Es kann sehr gut sein, dass das so in der nächsten halben Stunde passiert hier bei uns. Unter anderem mit Ray. James Morrison und Nelly Furtado. Der wunderbare Olivia Dean.
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1: Gerade als nächstes lade ich ein für eine Premiere vom Musical Grease. Jetzt kommen die News am 7.
2: Ich bin Mary Milanovic. Guten Morgen.
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2: Die Kühlung der Atomkraftwerke Leibstadt und Gösgen sorgt laut den Tamedia-Zeitungen für Kritik. Obwohl beide Anlagen Kühltürme haben, gelangt ein Teil des erwärmten Kühlwassers in Rhein und Aare. Die Betreiber bezeichnen den Einfluss auf die Wassertemperatur als gering. Der Schweizerische Fischereiverband fordert dagegen, die Leistung der AKW bei großer Hitze zu drosseln, um die Fische besser zu schützen. Bittere Nachrichten aus dem Abschlusstraining der Schweiz. Joan Mansambi, Ruben Vargas und Gibril So mussten die Einheit vorzeitig abbrechen. Zu den genauen Hintergründen äußerte sich Trainer Murat Yakin an der Pressekonferenz vor dem Achtelfinal gegen Kolumbien nicht. Im Verlauf des Nachmittags stehen weitere Untersuchungen an, deren Resultate der Verband später bekannt geben will. Auf der italienischen Mittelmeerinsel Sizilien sind am Flughafen Catania immer noch keine Starts oder Landungen möglich. Dies aufgrund des Ascheregens durch die vulkanische Aktivität des Ätna. Nach Angaben der Betreibergesellschaft sollen die Maßnahmen bis 10 Uhr gelten. Erneut sitzt Kuba im Dunkeln. Auf der Karibikinsel ist das Stromnetz landesweit zusammengebrochen, wie die staatliche Stromgesellschaft in den sozialen Medien bestätigt. Die genaue Ursache werde ermittelt. Wegen alter Infrastruktur und eines Ölembargos der USA kommt es in Kuba jeden Tag zu Stromausfällen.
3: Sport.
2: Spanien zieht ins WM-Viertelfinal ein. An der Fußball-Weltmeisterschaft setzen sie sich gegen Portugal mit 1:0 durch. Spanien trifft auf Belgien. Die Belgier haben nämlich den Co-Gastgeber USA aus dem Turnier gekickt und das gleich mit 4:1.
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1: Wir brauchen zum Teil gerade ein Geduld auf der Strasse. Stau auf der A1 Zürich-Bern ab Herkingen bis Wangen an der Aare, immer wieder stockend. Dort habt ihr 20 Minuten länger auf mehreren Abschnitten. Dann in die gleiche Richtung Zürich-Bern zwischen Kirchberg und Schönbühl. Dort sind es 5 Minuten, die ihr verliert. Und auch Richtung Zürich braucht ihr mehr Geduld. A1 Bern-Zürich zwischen Aarau-West und Megenwil. Auch dort sind es 20 Minuten, die ihr länger habt. Passt auf und gute Fahrt!
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1: Der Sommer, der bleibt uns treu. Auch heute mit Sonnenwolken, 32 Grad am Nachmittag. Dazu lüftelt es aber ein bisschen und die ganze Woche sieht eigentlich gleich aus. Und im Moment haben wir 14 Grad.
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1: Ja, ich hoffe, ihr seid schon genug wach, um besonders schnell zu sein. Wer von euch will morgen am Abend die zweite Höhe-Premiere von der Thunersee-Spiel inklusive Premiere-Apero Grease schauen? 50er Jahre Highschool-Liebe, Rivalitäten, Petticoats und ganz viel Haarpomade am wunderschönen Thunerseeufer. Und eben, ihr seid mit dabei.
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1: Die Leitung ist offen für euch. 031 327 11 22. Viel Glück beim Durchkommen. Guten Morgen.

0: Oh.
1: Het is so weit, am Morgen tönt's auf der Thuner Seebühne so. An der Premiere mit dabei sein von Grease, an der Thuner Seespiel und auch eingeladen sein als Premiere-Apero. Wir machen es möglich. Rock'n'Roll, Rebellion und Romantik. Grease auf der Thuner Seebühne und ich lade euch heute Morgen sehr gerne ein. Und jetzt habe ich das Telefon von Rohrbach. Guten Morgen.
2: Ja, das ist Anneke. Nico.
1: Jetzt schnallen wir uns in Gedanken den John Travolta unter den Arm und tänzeln den Dienstag Morgen raus, oder?
2: Genau.
1: Hey, du bist mit dabei, morgen bei Grease an der Premiere.
2: Oh, das ist cool.
1: Hast du auch so das eine oder andere Lederjäckchen noch im Schaft?
2: Ja, ich bin ein bisschen weniger.
1: Ein bisschen weniger Rock'n'Roll, Mensch.
2: Ja. Oder so,
1: weißt,
2: ja.
1: Ja, Jeansjäckchen passt aber auch, natürlich.
2: Ja, mal, aber vielleicht ist es mal safe.
1: Ja, das ist ja so. Eher ein Jeans-Mini-Röckchen oder so, können wir anlegen.
2: Ja, genau.
1: Auf was freust du dich, wenn du jetzt daran denkst, dass du dort an der Premiere darfst mit dabei sein?
2: Ja, eigentlich das Ganze. Also, ich finde auch zu tun, dass das ganze Zeug ist, das Ambiente ist schön und ja.
1: Und dann kannst du noch ein Güppli schlürfen, am Premieren-Apero zwischen den Hauptdarstellern.
2: Ja, das ist aber cool.
1: Das ist auf jeden Fall sehr gerne gesehen und wenn ihr im Fall auch noch gehen wollt, vor allem für einen Freitag. Die Tickets gibt es hier bei mir kurz nach der 9.
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18 Minuten auf der 7. Guten Dienstagmorgen zusammen. Weniger gut rollt gerade auf der A1 Zürich Richtung Bern ab Herkingen bis Wangen an der Aare. Immer wieder stockend, dort hat er eine Viertelstunde länger auf mehreren Abschnitten. In die gleiche Richtung Zürich-Bern zwischen Kirchberg und Schönbühl, dort hat er 5 Minuten länger. Und noch in Gegenrichtung Stau Bern-Zürich zwischen Aarau-West und Megenwil, dort hat er 20 Minuten länger. Viel Geduld, passt auf und kommen wir sicher an. Immerhin das Wetter dazu. Schmeckt nach Sommer auch heute wieder. Im Moment noch die Luft zum Durchschnaufen bei 14 Grad und am Nachmittag dann wieder richtig warm bei 32 Grad. Aber immerhin, es lüftelt dann ein bisschen dazu. Das nehmen wir, glaube ich, gerne in Kauf. Und jetzt sollen wir schon durchkutten. Guten Morgen mit dem Harry Styles und American Girls.

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0: Sagt mir, welchen Song ihr lieber wollt hören heute Morgen. Und ihr gehört noch in dieser Stunde, nämlich um 10 vor 8. Also, wettet ihr lieber den hier vorlänge gehört? Bob Sinclair mit Love Generation, der Sommerhit aus dem 2005, wo mit den guten Laune-Vibes jede Tanzfläche so richtig zum Beben bringt. Und dann sieht man sich irgendwie selber an einer Strandbar, oder? Oder wollt ihr lieber den hören? California, California, California Dreaming von The Mamas and The Papas, ein legendärer Klassiker aus den 60ern. Ein Lied über Sehnsucht nach Sonne und Wärme, wie heute einer der Songs, wo man ebenfalls sofort mit Sommer verbindet. Schicken wir einfach ein schnelles WhatsApp für eins für den Bob Sinclair oder schicken wir ein zwei für den Mamas und Papas. Und eben vor den Nachten hören wir euren selber gewählten Song.
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0: Guten Morgen.

0: gut seid ihr auf dem Bügel angekommen und etwas habt ihr aber schon mal richtig gemacht, finde ich. Einfach in der Radio Bern 1 eingeschaltet. In der nächsten halben Stunde könnt ihr euch auf den WM-Song 2026 freuen. Von der Shakira, selbstverständlich in voller Länge. Und ebenfalls mit dabei, dass wir mit dem nötigen Takt in den Dienstag gehen, der Red Alden.
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0: Halb acht, das sind Nachrichten.
7: Ich bin Mary Milanovic, guten Morgen.
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7: Die Kühlung der Atomkraftwerke Leibstadt und Gösgen sorgt laut den Tamedia-Zeitungen für Kritik. Obwohl beide Anlagen Kühltürme haben, gelangt ein Teil des erwärmten Kühlwassers in Rhein und Aare. Die Betreiber bezeichnen den Einfluss auf die Wassertemperatur als gering. Der Schweizerische Fischereiverband fordert dagegen, die Leistung der AKW bei großer Hitze zu drosseln, um die Fische besser zu schützen. Nach dem WM-Achtelfinal zwischen Frankreich und Paraguay hat eine paraguayische Senatorin den französischen Captain Kylian Mbappé auf der Plattform X wegen seiner Herkunft und seines Aussehens rassistisch angegriffen. Mbappé reagierte und bezeichnete sie als verachtenswert. Der französische Verband kündigte rechtliche Schritte an. Auf der italienischen Mittelmeerinsel Sizilien sind am Flughafen Catania immer noch keine Starts oder Landungen möglich. Dies aufgrund des Ascheregens durch die vulkanische Aktivität des Ätna. Nach Angaben der Betreibergesellschaft sollen die Maßnahmen bis 10 Uhr gelten. Erneut sitzt Kuba im Dunkeln. Auf der Karibikinsel ist das Stromnetz landesweit zusammengebrochen, wie die staatliche Stromgesellschaft in den sozialen Medien bestätigt. Die genaue Ursache werde ermittelt. Wegen alter Infrastruktur und eines Ölembargos der USA kommt es in Kuba jeden Tag zu Stromausfällen.
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7: Spanien zieht ins WM-Viertelfinal ein. An der Fußball-Weltmeisterschaft setzen sie sich gegen Portugal mit 1:0 durch. Spanien trifft auf Belgien. Die Belgier haben nämlich den Co-Gastgeber USA aus dem Turnier gekickt und das gleich mit 4:1.
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0: Der hat vier Stunden länger auf der A1 Zürich-Bern ab Herkingen bis Wangen oder Aare. Immer wieder so ein bisschen auf mehreren Abschnitten, so wie wir es eigentlich jeden Morgen kennen. In die gleiche Richtung Zürich-Bern zwischen Kirchberg und Schönbühl. Jetzt sind es 5 Minuten, die ihr verliert. Und in die Gegenrichtung A1 Bern-Zürich zwischen Aarau-West und Megenwil. Dort, denke ich, jetzt habt ihr ja auch 20 Minuten länger, wenn ihr dort durchfahrt. Fahren gut und kommen wir sicher an.
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0: Heute gibt es in Sachen Wetter ein gratis Mini-Fenty. Es lüftet ein bisschen, immerhin, oder? Wir nehmen, glaube ich, einfach, was wir überkommen. Weil ja, 32 Grad heute am Nachmittag, da schmilzt das Glas dann wieder schnell davon. Jetzt im Moment noch ein bisschen angenehmere Temperatur, um die 15 Grad.
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0: Hey und zusammen mit euch, guten Morgen miteinander.
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0: Und ganz liebe Grüße hinter die Steuerrad, wenn ihr gerade unterwegs seid.

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0: Zusammen mit Blue und Breathe Easy wird es 20 vor 8. Ja, Tränen. Beim Cristiano Ronaldo nach dem WM aus. Portugal hat gestern gegen Spanien 0-1 verloren.
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0: Und wie geht es euch diesen Morgen? Sind wir glaube ich alle zusammen ein bisschen kribbelig, ein bisschen nervös auch heute Abend. Auf einer Skala von 1 bis 10, wie gross ist die Vorfreude? Bei Ihnen auch sogar 12 von 10. Nach dem Sieg am Freitag gegen Algerien geht es heute Abend für die Schweizer Nazi wieder um alles. Um 10 Uhr am Abend, Schweizer Zeit, spielen sie gegen Kolumbien im Achtelfinale. Ein starker Gegner, den man nicht unterschätzen darf, sagt der Nazi-Spieler Denis Zakaria.
2: Ja, ich denke, wir müssen ein bisschen wie gegen Algerien spielen. Also ein solides Spiel machen, einfach effizient auch sein und ja, wir müssen die perfekte Spiel machen, um weiterzukommen.
0: Ja, und auch 2 am 8. Finale startet um 10 Uhr. Es gibt also einen langen Tag bis dorthin und nachher für uns alle auch eine kurze Nacht. Und wenn ihr gerne ein reserviertes Plätzchen wettet haben, einen ganz speziellen schönen Ort, ladet euch wieder ein. Summer Beach im Public Viewing auf der Grossen Schanze. Das heute Morgen, jetzt schon gleich, kurz nach der Nacht, wo ihr die 6. Höchstzeit könnt den Match schauen und die erste Getränkerunde geht ihr auch noch gerade auf uns.
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0: Guten Tag zusammen.

Jetzt war es 4:08 Uhr. Und auf der Straße sieht es so aus. Wir stehen im Moment auf der A1 Zürich-Bern ab Herkingen bis Wangen an der Aare. Dort hat er eine Viertelstunde länger. Dann Zürich-Bern zwischen Kirchberg und Schönbühl. Dort sind es 5 Minuten. Auf der A1 Richtung Zürich. Zwischen Aarau-West und Birfeld. Dort hat er im Moment 4 Stunden länger auf mehreren Abschnitten. Und A6 Lies Richtung Bern zwischen Münchenbuchsee und Schönbühl. Dort sind sogar 5 Minuten, die er verlieren. Ganz gute Fahrt. Und heute durch den Tag sehr wahrscheinlich wieder eine mit der Klimaanlage im Auto oder sonst irgendwie mit dem Fenty in der Werkstatt oder im Büro. Es wird wieder heiß. 32 Grad. Und im Moment haben wir 16 Grad. Hey, starte gut in den Zwiesti raus. Ganz gleich, ob ihr eben arbeiten oder Sommerferien habt. Geniessen wir zusammen mit der Holy Humberstone und To Love Somebody. Morgen miteinander.

0: So, wie wär's mit eurem Sommersong, oder jetzt heute Morgen hätte ich wählen
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0: Ihr könnt bestimmen, wie Radio Bern 1 um 10 vor 8 Uhr abends soll tönen. Und habt heute auswählen, ob ihr so einen Cabriolet-Hit hört, Love Generation von Bob Sinclair. Oder doch California Dreaming. Von den Mamas und Papas, legendären Klassiker, wo einfach eben muss sein, ein Lied über Sehnsucht, Sonne und Wärme.
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0: Und es ist ganz klar ausgefallen, 88% von euch bei diesem grossartigen Hit aus den 60er Jahren. Mamas und Papas, California Dreaming. Und die Lies ist 80. Gute Zeit.

0: ist es 8 Uhr und wenn ihr gerade durchs Rauchtau durchfräset, habe ich euch die Musik, die ich begleitet. Mit Miley Cyrus. Musik, die nach einem wunderbaren Sommertag und nach Sommerferien tönt. Mit Michel Tello. Und Tiffany Aris. Das und noch mehr bei Radio Bern 1.
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2: Ich bin Mary Milanovic. Guten Morgen.
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2: Schweizer Mühlen kritisieren die Regeln für den Import von Brotgetreide. Der Bund erlaubt jedes Jahr nur eine bestimmte Menge Getreide zu günstigen Zöllen. Diese Mengen sind jeweils innerhalb Sekunden vergeben, schreibt 20 Minuten. Laut dem Branchenverband führt das zu einem Wettlauf um immer schnellere Computersysteme. Der Bundesrat hält am heutigen System aber fest und prüft stattdessen, die Importrechte künftig zu versteigern. Schweinefleisch wird in der Schweiz günstiger. Grund ist unter anderem ein Überangebot auf dem Markt. Wie der Blick schreibt, werden derzeit jede Woche rund 4.000 Schweine zu viel produziert. Deshalb senken Detailhändler wie Lidl, Migro, Coop und Aldi ihre Preise. Auch Schweinezüchter unterstützen Preissenkungen und hoffen, so mehr Schweinefleisch zu verkaufen. Nach dem WM-Achtelfinal zwischen Frankreich und Paraguay hat eine paraguayische Senatorin den französischen Captain Kylian Mbappé auf der Plattform X wegen seiner Herkunft

0: Spanien zieht ins WM-Viertelfinal ein. An der Fußball-Weltmeisterschaft setzen sie sich gegen Portugal mit 1:0 durch. Spanien trifft auf Belgien. Die Belgier haben nämlich den Co-Gastgeber USA aus dem Turnier gekickt und das gleich mit 4:1.
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2: Haben Sorge unterwegs, besonders gerade auf der Autobahn A1 Bern Richtung Zürich zwischen der Raststätte Gunzgen Süd und Rotrist haben wir die Meldung, dass irgendwelche Gegenstände auf der Strasse liegen. Dann Zürich Richtung Bern ab Herkingen bis Wangen der Aare immer wieder stockend. Dort hat er 10 Minuten länger auf mehreren Abschnitten. Zürich Richtung Bern zwischen Kirchberg und Schönbühl. Dort auch Stau wegen Verkehrsüberlastung. Dort sind es 5 Minuten, die ihr anstehen müsst. A6 Lies Richtung Bern zwischen Möchenbuchsee und Schönbühl. Dort sind es ebenfalls 5 Minuten. Und Stadt und Aglo Bern, meint ihr oder anderen Ort, hat er auch ein bisschen länger, aber eigentlich nie mehr als 5 Minuten. Kommt gut an!
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2: Der Sommer, der bleibt uns treu. Auch heute wieder richtig warm bei 32 Grad. Sonnenwolken, die sich hier teilen, das vor allem auch am Nachmittag. Dazu luftet es aber. Und die ganze Woche sieht es ähnlich aus.
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2: Und zusammen mit euch, hallo miteinander. Und heute Abend, hä, Schweiz im Achtelfinale an der Fußball-WM. Und ihr an der vordersten Front mit dabei, wenn ihr mögt. Im Public Viewing auf der grossen Schanze im Summer Beach. Ihr mit weiteren 5 Leuten in der Radio Bern 1 Lounge, die wir für euch reserviert haben. Die könnt ihr haben. Die erste Getränkerunde gibt es auch noch oben drauf von uns. Schweiz, Kolumbien, wer will schauen? Los geht's um 10 Uhr.
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2: Und jetzt so schnell wie möglich die Nummer dahin tippen. 031 327 11 22. Viel Glück beim Durchkommen und einen guten Dienstagmorgen.

0: WM-Achtelfinale Schweiz-Kolumbien um 10 Uhr heute Abend und wir laden euch sehr gerne ein in die Radio Bern 1 Lounge.
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0: Und zwar im Summer Beach auf der grossen Schanze. Und die erste Getränkerunde gibt es auch noch gerade von unserer Seite, dass ihr so einen richtig, richtig coolen Abend könnt machen könnt und das erst recht noch die 6. hoch. Schönen guten Morgen an dieser Stelle, Melanie. Wie war es bei dir? Hat es Tränen gegeben bei dir wegen Cristiano Ronaldo, dass er ist ausgeschieden mit Portugal?
2: Guten Morgen, Nicole. Nein, ich war ehrlich gesagt von Spanien. Ja. Ja, also mir mega leid gleich da, aber ich habe es gleich in Spanien auch mega gegönnt.
0: Ja, also hast du eigentlich eine Freude, Tränen gehabt, so kann man sagen.
2: Ja, ehrlich so, ja.
0: Und wenn du jetzt Orakel bist für heute Abend, Schweiz-Kolumbien, was hast du das Gefühl?
2: Ich habe das Gefühl, es wird schon wie schwierig, aber machbar für die Schweizer. Mhm. Und ich bin sehr positiv überzeugt, dass sie das schaffen und so weiter ins Viertelfinale kommen.
0: Der Match fällt ja heute um 10 Uhr an. Musst du dann morgen bügeln?
2: Ja, ich arbeite morgen.
0: Oh.
2: Aber erst um 11 Uhr.
0: Wow, schau jetzt!
2: Also, ja, das trifft sich gerade perfekt.
0: Na gut. Melanie, also, du gehst heute Abend 6. hoch in Summer Beach in die Radio Bern 1 Lounge und die erste Getränkerunde gibt es von unserer Seite oben drauf.
2: Oh mein Gott, so cool. Merci vielmal. Mega cool. Oh. Hey, ich versuche es so lange schon zu gewinnen und nicht endlich. Oh, ich habe so Freude. Merci vielmal, wirklich.
0: Sehr so gerne.
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0: 12 auf 18.

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Michel Tello, I said to pick. Guten Morgen, 17 Minuten auf den 8. Ein bisschen weniger gut läuft im Moment auf der A1 Zürich Bern ab Herkingen bis Wangen. Der Rohr dort immer wieder stockend, es bessert, aber ihr müsst gleich immer noch auf Bremse. Der hat dort 10 Minuten länger. Und das Wetter dazu einfach herrlich. Wenn man es gerne richtig warm hat, wenn der Sommerferien hat und die 32 Grad heute Nachmittag geniessen mit Baddeln, dann geht es einigermaßen. Und sonst muss auch der Fenty oder die Klimaanlage auch heute wieder her haben. Im Moment noch Temperaturen, die angenehm sind bei 18 Grad. Viel Sonne heute am Nachmittag.

0: Oh. Dienstag Morgen, 20.08 Uhr, heute ist auch eine kleine Zwischenfrage. Habt ihr Lust, in 50 Jahren abzutauchen? Zu Amerika. Das aber mit eigener Mönch und Jungfrau vor der Nase, inklusive dem Thunersee. Ich lade euch nämlich ein zu Grease. Das Musical, das läuft ab morgen auf der Thunerseebühne bis Ende August. Und ihr könnt im Fall diesen Freitag mit dabei sein. Wenn ihr wollt, habe ich 2 Tickets für euch und eure Begleitung. Und ihr könnt euch auf einen unvergesslichen Abend freuen mit Musical-Darstellerinnen und Darstellern, die es mehr als im Griff haben. Der Regisseur Christopher Tölle.
1: Es sind einfach wahnsinnig talentierte, vielseitige Darsteller. Die können alle singen, die können alle tanzen, die können alle spielen. Damit wir dieses Stück einfach in einem irren Tempo und in einem Affenzahn über die Bühne bringen. Nicht, weil wir besonders schnell fertig sein wollen, sondern weil ich glaube, dass dieses Stück einfach eine ganz hohe Dynamik braucht. Und diese Songs brauchen einfach eine wahnsinnige Energie. Und das haben meine Darsteller. Die sind alle unfassbar energiegeladen.
0: Ja, und von dieser Energie könnt ihr euch eben sehr gerne anstecken, diesen Freitag. Und jetzt könnt ihr einfach noch schnell ein bisschen eure Agenda umblättern, ob ihr dann am Abend noch nichts los habt. Um 8 Uhr geht's los. Und Tickets gibt es heute Morgen bei mir, kurz nach der 9.

0: Wenn ihr seit Stunden mit dem Lastwagen unterwegs seid, haben wir euch für eure Pause nach den News. Musik, die ihr so ein bisschen die Arme und Schultern könnt lockern könnt. Zusammen mit dem Luis Fonsi und Demi Lovato. Oder zusammen mit Konrad. Selbstverständlich hier bei Radio Bern 1.
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0: News vom heutigen Dienstag, 7. Juli, um 8.30 Uhr.
3: Ich bin Mary Milanovic. Guten Morgen.
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3: Schweizer Mühlen kritisieren die Regeln für den Import von Brotgetreide. Der Bund erlaubt jedes Jahr nur eine bestimmte Menge Getreide zu günstigen Zöllen. Diese Mengen sind jeweils innerhalb Sekunden vergeben, schreibt 20 Minuten. Laut dem Branchenverband führt das zu einem Wettlauf um immer schnellere Computersysteme. Der Bundesrat hält am heutigen System aber fest und prüft stattdessen, die Importrechte künftig zu versteigern. Schweinefleisch wird in der Schweiz günstiger. Grund ist unter anderem ein Überangebot auf dem Markt. Wie der Blick schreibt, werden derzeit jede Woche rund 4'000 Schweine zu viel produziert. Deshalb senken Detailhändler wie Lidl, Migros, Coop und Aldi ihre Preise. Auch Schweinezüchter unterstützen Preissenkungen und hoffen, so mehr Schweinefleisch zu verkaufen. Die italienische Region Lombardei tritt als Zivilklägerin im Verfahren der Brandkatastrophe von Cromontana auf. Das teilt die Behörde mit. Mit der Rechtsvertretung der Lombardei wurde Paolo Bernasconi von der Tessiner Anwaltskammer beauftragt. Das Ereignis in Cromontana im Wallis habe den Tod und die schweren Verletzungen mehrerer Bürger der Lombardei zur Folge gehabt, so die Begründung.
4: Sport.
3: Joan Manzambi wird für den WM-Achtelfinal gegen Kolumbien ausfallen. Laut Blickinformationen zog er sich im Abschlusstraining eine Knieverletzung zu. Seit Tagen ist auch Luka Hakis fraglich für den Achtelfinal. Das gilt auch für Ruben Vargas und Gibrisso. Sie mussten das Abschlusstraining frühzeitig abbrechen.
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0: Habe ich noch eine Meldung ab der A1 Zürich Richtung Bern zwischen Unzigen und Wangen-Drohren. Dort hat er noch etwa 5 Minuten länger. Kommen gut an.
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0: Heute gibt es in Sachen Wetter ein gratis Mini-Fenty. Es lüftet nämlich den ganzen Tag immer ein bisschen immerhin. Oder? Wir nehmen, was wir rüberkommen. 32 Grad am Nachmittag, das schmilzt glas. Dann wieder schnell davon. Und im Moment haben wir 20 Grad.
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0: Und zusammen mit euch herzlich willkommen im Tag.
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0: Schönen guten Morgen zusammen. Wenn das Telefon läutet, dann nehmen Sie es ab und dann merken, irgendetwas ist komisch. Dann fängt es nicht so. Anders ist es hier. Viel Spass mit dem Kellerfon, wo so etwas zu schmunzeln gibt.
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2: Sicherheit bei Wasstein.
3: Folgendes, ich läute an wegen dem Stellerinserat in der Zeitung, die ich gesehen habe.
2: Der Polizeikommandant?
3: Sie müssen ein bisschen reden. Ich bin 84.
2: Ja, von der Polizeikommandant des Stelleninserat.
3: Ja, wie viel verdient man denn da etwa?
2: Oh, das kann ich Ihnen so nicht sagen. Da müssten Sie sich mal mit der Frau Komposch dann sprechen.
3: Frau wer?
2: Die Frau Regierungsrätin Komposch.
3: Frau Komposch?
2: Ja, sie ist zuständig, ja. Aber sie sind vom Alter her, also sage ich Ihnen gleich, also sie wären schon über dem Pensionsalter und von daher...
3: Dann wäre ich auch ein bisschen günstiger für den Staat, da könnte man schon sich finden. Es steht ja da in dem Zeitungsinserat, Sie müssen Druck aushalten und Risiken tragen.
2: Ja, genau.
3: Ich bin über 60 Jahre verheiratet, mit der gleichen Frau. Da weiss ich also aus Langzeiterfahrung, was Risiko ist. Seit ich verheiratet bin, habe ich einen Riesendruck.
2: Ja, das bringt es so mit sich, wenn man verheiratet ist.
3: Ja, da läuft ja nichts mehr.
2: Schade.
3: Ja.
2: Ja, wenn Sie möchten, können Sie gerne am Montag mal mit der Frau Komposch sprechen.
3: Frau Komposch! Schreibmaschine, hätte das ein, ja? Oder müsste ich da meine eigene mitbringen?
2: Mit Schreibmaschine arbeiten wir nicht mehr, nur noch mit dem Computer.
3: Aha. Ich würde Sie auch als Sekretärin anstellen.
2: Ja, sicher doch.
3: Ja.
2: Aber nur ohne Schreibmaschine.
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genau 8:47 ist es. Der Blick auf die Strasse, da hat er noch 5 Minuten länger auf der A1 Zürich-Bern zu Schärklingen und Hönzigen. Sonst rollt es eigentlich gut unterwegs. Passt auf, kommt sicher an. Und heute im besten Fall irgendwie mit einer Klimaanlage so ein bisschen vom einen Ort zum anderen trellern, wenn es irgendwie geht, oder die Schiebe und ein bisschen Luft reinlassen, weil 32 Grad wird es heute am Nachmittag wieder. Am Nachmittag gibt es zwar ein bisschen mehr Wolken, aber sonst ist es eigentlich ziemlich freundlich. Und die ganze Woche geht es dann nachher noch so weiter. Das ist Radio Bern 1 Morgen zusammen.

0: Ja, Fußball-WM schauen kann weh machen. Gestern hat es Tränen gegeben beim Cristiano Ronaldo nach dem WM. Aus Portugal hat gestern ja gegen Spanien 0-1 verloren. Und wir hoffen, dass wir aber heute ganz viel Freude Tränen haben.
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0: Irgendwie ist mir schon ein bisschen kribbelig, oder, wenn man heute Abend denkt. Ich meine, die Schweiz spielt im WM-Achtelfinale gegen Kolumbien und kann WM-Fussballgeschichte schreiben. Wir laden euch darum ein, auch heute wieder für einen gemütlichen Abend Radio Bern Eis Lounge im Summer Beach im Public Viewing auf der grossen Schanze zwischen Palmen und Sand. Und Melanie hat heute Morgen gewonnen und kann mit 5 Friends dort shooten schauen. Sie als Orakel.
2: Ich habe das Gefühl, es wird schon wie schwierig, aber machbar für die Schweizer. Mhm. Und ich bin sehr positiv überzeugt, dass sie das schaffen und so weiter ins Viertelfinale kommen.
0: Der Match fällt ja heute um 10 Uhr an. Musst du nachher morgen bügeln?
2: Ja, ich arbeite morgen.
0: Oh.
2: Aber erst um 11 Uhr.
0: Wow, schau jetzt.
2: Das trifft sich gerade perfekt.
0: Na gut. Melanie, du gehst heute Abend 6 Uhr hoch in Summer Beach in die Radio Bern Eis Lounge und die erste Getränkerunde gibt es von unserer Seite oben drauf.
2: Oh mein Gott, so cool. Merci vielmals, mega cool. Oh, hey, ich versuche so lange schon zu gewinnen und jetzt endlich. Ich habe so Freude. Merci vielmals, wirklich.
0: Sehr so gern. Cool.
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0: In 9 Minuten ist es 9 Uhr morgen miteinander.
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0: Kaffeemaschine läuft auf Hochtouren für die Zöni-Pause und wir begleiten euch mit ganz viel Musik dazu. Sowieso hier bei Radio Bern 1 von 8 bis 5, kein Song doppelt. Darum von mir für euch das Kreis. Carrie Hilson. Und Jabuzi.
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0: Das sind News am 9.
4: Ich bin Mary Milanovic. Guten Morgen.
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4: Juan Manzambi wird für den WM-Achtelfinal gegen Kolumbien ausfallen. Laut Blickinformationen zog er sich im Abschlusstraining eine Knieverletzung zu. Seit Tagen ist auch Luka Hakis fraglich für den Achtelfinal. Das gilt auch für Ruben Vargas und Gibrisso. Sie mussten das Abschlusstraining frühzeitig abbrechen. Schweinefleisch wird in der Schweiz günstiger. Grund ist unter anderem ein Überangebot auf dem Markt. Wie der Blick schreibt, werden derzeit jede Woche rund 4.000 Schweine zu viel produziert. Deshalb senken Detailhändler wie Lidl, Migro, Coop und Aldi ihre Preise. Ausnahmsweise unterstützen auch Schweinezüchter solche Preissenkungen. Sie hoffen, dass dadurch mehr Schweinefleisch verkauft wird und sich der Markt wieder erholt. Nach dem WM-Achtelfinal zwischen Frankreich und Paraguay sorgt eine paraguayische Senatorin für Schlagzeilen. Sie beleidigte den französischen Captain Kylian Mbappé nach dessen Siegestor auf der Plattform X wegen seiner Herkunft und seines Aussehens rassistisch. Mbappé reagierte und bezeichnete sie als verachtenswert und ihrer Funktion nicht würdig. Auch die französische Regierung und der französische Fußballverband verurteilten die Aussagen aufs Schärfste. Der französische Verband kündigte rechtliche Schritte an. Fast 2 Wochen nach den Doppelerdbeben in Venezuela steigt die Zahl der Todesopfer weiter, während die Bergungsarbeiten andauern. Wie die Behörden mitteilen, ist die Zahl unterdessen auf über 3.500 gestiegen. Das sind rund 190 mehr als am Vortag. Die Beben der Stärke 7,2 und 7,5 hatten das Land vor knapp

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1: Sieht also gut aus, habe ich keine Meldung aus der Region, fahren gut.
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1: Heute Nachmittag hat es wieder mehr Wolken am Himmel. Dort gleich bleibt es aber freundlich bei 32 Grad und es läuft dann noch dazu.

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1: 50 Jahre Highschool-Liebe, Rivalität, Petticoat und ganz viel Haarpomade am wunderschönen Thunerseeufer. Der mit drinnen. Grease läuft ab morgen bei den Thunerseespielen. Und meine Frage ist, wer von euch wird gerne am Freitag mit dabei sein?
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1: 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Zwei Tickets für Grease zu schauen. 031 327 11 22. Hallo miteinander an diesem Dienstagmorgen.

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0: Es ist ein riesengroßer Run auf die Tickets. Du musst sagen, verstehe ich, wenn wie grossartig ist es, dass Grease gezeigt wird an der Thuner Seespiel. Morgen geht's los und ich habe mich eingeladen jetzt für diesen Freitag. Jetzt habe ich das Telefon von Betterkinden. Hallo.
1: Guten Morgen, Nico, da ist Katrin.
0: Grease, kennst du den Film?
1: Den Film kenne ich, ja. Mhm.
0: Schon ein paar
1: Mal gesehen.
0: Hat schon wie ich in dieser Zeit in den 50er Jahren wollen 20 sein?
1: Vielleicht, ja.
0: Gell? Du bist mit dabei am Freitag zur zweiten Höchst, um Grease zu schauen.
1: Ja, super. Merci vielmals. Das ist für früh das
0: Geburtstagsgeschenk.
1: Das ist ja super.
0: Ah, das ist dann gut. Was freust du dich am meisten?
1: Auf die Atmosphäre, die Stimmung und das Panorama. Ich bin eben noch nie gesehen.
0: Oh ja.
1: Ja, eher wollen gehen, aber ich habe es nie geschafft.
0: Mhm.
1: Das Spiel, und die Schwester ist schon gesehen und sie sagt, es war genial. Habe ich doch mal das Glück, dass ich gehen kann.
0: Das freut mich sehr fest. Ja, wirklich. Ich meine, mit dieser Kulisse, Eigermönch, Jungfrau, der See, die Riesentribüne, das unglaublich schöne Bühnenbild, ich glaube, das wird dich umhauen.
1: Das Wetter stimmt auch noch, was wollen wir noch mehr?
0: Genau, es ist so.

0: Ich darf euch einen Gruß ausrichten. Und zwar von Radio Bern 1 Hörerin Carmen von Langast zu Bern. Sie grüßt alle von euch, wo ich sie im Moment Bütz auch noch von anderen am machen sind, weil ja Sommerferien sind und ja, sie hat gerade ein bisschen mehr zu tun. Und dazu hört sie Radio Bern 1. Und wenn es nicht endlich geht, habe ich mich jetzt musikalische Unterstützung vor der Zähne mit dem Ray Dalton. Wir lassen euch nicht allein. Freut mich auf das Skript. Oder auf One Republic. Gerade nein.
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0: Kennermeldungen auf der Straße fahren gut.
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0: Das Wetter ist heute wieder so, dass gelassen einem am Nachmittag ziemlich schnell davon schmilzt bei 32 Grad. Und es gibt aber ein bisschen mehr Wolken und es luftet auch noch dazu.
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1: 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Die Radio Bern 1 Lounge im Summer Beach auf der Grossen Schanze ist für die Melanie reserviert.
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1: Dort kann sie heute die 6. 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Los geht's ja erst am 10. 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
2: Ich bin Mary Milanovic.
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2: Juan Manzambi wird für den WM-Achtelfinal gegen Kolumbien ausfallen. Laut Blickinformationen zog er sich im Abschlusstraining eine Knieverletzung zu. Seit Tagen ist auch Luka Hakis fraglich für den Achtelfinal. Das gilt auch für Ruben Vargas und Gibrisso. Sie mussten das Abschlusstraining frühzeitig abbrechen. Die SAG hält an ihrem Sparprogramm fest. Bis Ende 2029 sollen rund 900 Vollzeitstellen abgebaut werden. Laut der neuen Personalchefin sind bis Ende Jahr bereits über 300 Stellen betroffen, schreibt der Tagesanzeiger. Kritik an einzelnen Entlassungen weist die SAG zurück. Die Verantwortlichen betonen, man begleite die Mitarbeitenden sorgfältig und setze auf möglichst transparente Abläufe.

0: Das sind rund 190 mehr als am Vortag. Die Beben der Stärke 7,2 und 7,5 hatten das Land vor knapp 2 Wochen erschüttert. Mehr als 1000 deutlich schwächere Nachbeben folgten.
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0: Geduld braucht auf der A1 Bern Richtung St. Gallen zwischen Spreitenbach und dem Gubristunnel wegen einem Bahnfahrzeug. Dann auf der A1 St. Gallen Richtung Zürich zwischen der Verzweigung Brüttisellen und Zürich Ost und auch noch auf dem Westring zwischen Udorf Süd und dem Limmataler Kreuz. Euch ganz eine gute Weiterfahrt.
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2: 32 Grad gibt es heute am Nachmittag, dazu Luft jetzt aber auch und es gibt ein bisschen mehr Wolken.
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2: Den ganz frühen Morgen da haben wir Bodigert. Ob schon, glaube nicht von Bodigert reden, wenn man gerade Sommerferien hat. Darum geniessen Sie auf jeden Fall ganz fest. Ich bin Nicole Zog heute zusammen.
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6: Ich bin Mary Milanovic.
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6: Nach dem Ausscheiden von Gastgeber USA an der Fußball-WM ist die Schadenfreude groß. Die USA hatten zuvor von einem zweifelhaften Entscheid des Weltfußballverbands FIFA profitiert. Felix Haldimar.
7: Die FIFA hat die Sperre gegen den besten US-Stürmer von Laryn Balogun aufgehoben. Kurz voran hat der US-Präsident Donald Trump mit dem FIFA-Chef Gianni Infantino telefoniert. Wegen dem sind Fußballfans und Experten auf der ganzen Welt verrückt gewesen. Hämisch reagiert das belgische Nationalteam und schreibt, probiert mal, das 4:1 rückgängig zu machen. Die belgischen Spieler jubeln nach dem Sieg mit einem typischen Tänzli, wo der Donald Trump amix bei Wahlkampfauftritt macht. Auf Social Media folgen jenste Fotomontagen und KI-Videos, wo man sich über den Donald Trump und die FIFA lustig macht.
6: Die Stadt Grenchen wählt ihr Stadtpräsidium noch einmal. Nach der vom Bundesgericht aufgehobenen Wahl hat die Gemeinderatskommission beschlossen, das gesamte Wahlverfahren zu wiederholen. Mitte Juni hatte das Bundesgericht in Lausanne die Wahl von Susanne Sali ins Stadtpräsidium von Grenchen annulliert. Der erste Wahlgang findet neu am 27. September statt, ein möglicher zweiter am 29. November. Das Bundesgericht hatte die ursprüngliche Wahl wegen schwerwiegender Fehler bei der Stimmenauszählung annulliert. Die Stadt Biel kann im Lindenquartier eine Begegnungszone schaffen. Die Beschwerdefrist ist mittlerweile abgelaufen, die Stadt mitteilt. Damit kann sie das Projekt in diesem Sommer wie geplant umsetzen. Unter anderem wird ein Fahrverbot für den Durchgangsverkehr eingeführt, während das Velofahren neu auch im Gegenverkehr erlaubt ist. Dafür werden in der blauen Zone 15 Parkfelder abgebaut.
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6: Geduld braucht es aktuell auf der A1 Bern Richtung St. Gallen zwischen Spreitenbach und dem Gubristunnel und auf dem Westring zwischen Urdorf Süd und dem Limmataler Kreuz. Eine ganz gute Weiterfahrt.
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8: 32 Grad gibt es heute Nachmittag, dazu Luft jetzt aber auch und es gibt ein bisschen mehr Wolken.
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8: Zusammen gehen wir am Vormittag entgegen. Ich bin Nicole Zog, hallo.
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Zusammen tanzen wir am Mittag entgegen. Schön, seid ihr mit dabei hier bei Radio Bern 1 und ihr könnt hoffentlich gleich etwas Feines essen. Vielleicht irgendwie ein Salatli oder ein Müsli. Irgendwie haben wir das Gefühl, wenn es so warm ist, nicht noch etwas Warmes essen. Ob schon, ich muss eingestehen, ich habe im Fall gerade einmal in diesen Hitzetagen eine Lasagne geblodert. Am Herd habe ich mich auch gefragt, warum tue ich mir das an. Aber irgendwie hat es gleich gut da, an einem warmen Tag etwas Warmes essen. Auf jeden Fall tut noch etwas Gutes und schön habt ihr uns dabei.

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4: Ich bin Mary Milanovic.
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4: Nach dem Ausscheiden von Gastgeber USA an der Fußball-WM ist die Schadenfreude groß. Die USA hatten zuvor von einem zweifelhaften Entscheid des Weltfußballverbands FIFA profitiert. Felix Haldimar.
5: Die FIFA hat die Sperre gegen den besten US-Stürmer von Laryn Balogun aufgehoben. Kurz voran hat der US-Präsident Donald Trump mit dem FIFA-Chef Gianni Infantino telefoniert. Wegen dem sind Fußballfans und Experten auf der ganzen Welt verrückt gewesen. Hämisch reagiert das belgische Nationalteam und schreibt, probiert mal, das 4:1 rückgängig zu machen. Die belgischen Spieler jubeln nach dem Sieg mit einem typischen Tänzchen, wo der Donald Trump amigs bei Wahlkampfauftritt macht. Auf Social Media folgen jenste Fotomontagen und KI-Videos, wo man sich über den Donald Trump und die FIFA lustig macht.
4: Die SAG hält an ihrem Sparprogramm fest. Bis Ende 2029 sollen rund 900 Vollzeitstellen abgebaut werden. Laut der neuen Personalchefin sind bis Ende Jahr bereits über 300 Stellen betroffen, schreibt der Tagesanzeiger. Kritik an einzelnen Entlassungen weist die SAG zurück. Die Verantwortlichen betonen, man begleite die Mitarbeitenden sorgfältig und setze auf möglichst transparente Abläufe. Die Stadt Biel kann im Lindenquartier eine Begegnungszone schaffen. Die Beschwerdefrist ist mittlerweile abgelaufen, die Stadt mitteilt. Damit kann sie das Projekt in diesem Sommer wie geplant umsetzen. Unter anderem wird ein Fahrverbot für den Durchgangsverkehr eingeführt, während das Velofahren neu auch im Gegenverkehr erlaubt ist. Dafür werden in der blauen Zone 15 Parkfelder abgebaut.
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4: Er staut und stockt auf der A1 Zürich Richtung Bern zwischen Herkingen und Önzigen wegen einem Pannenfahrzeug. Dann haben wir auch noch länger auf der A1 Bern Richtung St. Gallen zwischen Dietikon und dem Gubristunnel und auf dem Westring zwischen Urdorf Süd und dem Limmataler Kreuz. Euch ganz eine gute Weiterfahrt.
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6: Ja, heute heisst es wieder

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0: Das ist der zweite Mittag auf Radio Bern 1. Und ja, die Fussball-Fans weltweit haben sich darüber gefreut, dass in der Nacht auf heute der WM-Gastgeber USA gegen Belgien ausgeschieden ist. Der Hintergrund hat er sicher mitbekommen. Die USA sind nämlich vom WM-Veranstalter von der FIFA bevorzugt worden. Die FIFA hat eine Sperre gegen US-Spieler Florin Balogun aufgehoben, nachdem der US-Präsident mit dem FIFA-Chef Gianni Infantino telefoniert hat. Der hat der US-Präsident seinem Land einen Bärendienst erwiesen. Bernays Sportredakteur Felix Haldimann.
1: Kein Wunder, stellen sich Fußballfans auf der ganzen Welt hinter Belgien. Mit dem Entscheid hat die FIFA nämlich stark an der Integrität des Fußball gekratzt. Dass ausgerechnet der Gastgeber USA bevorteilt wird, hat natürlich einen fahlen Nachgeschmack. Genützt hat es aber nicht. Belgien gönnt gegen desolate USA deutlich mit 4:1.
0: Ja, und das freut natürlich vor allem die belgische Nationalmannschaft selber.
1: Das belgische Team reagiert hämisch. Es sagt, probiert mal das 4:1 rückgängig zu machen. Die belgischen Spieler jubeln nach dem Sieg mit einem typischen Tänzli, wo der Donald Trump am Wahlkampfauftritt macht. Auf Social Media folgen jenste Fotomontagen und KI-Videos, wo man sich über den Donald Trump und die FIFA lustig macht.
0: Da hat also wieder mal Gerechtigkeit gewonnen. Zum Glück hoffen wir, dass die Schweiz heute Abend gewinnt. Sie spielen heute Abend um 10 Uhr ihres 8.

0: Musik aus Bern von Luca Henni. Das ist der zweite Mittag auf Radio Bern 1. Und jetzt für mich ein bisschen gemütlicher Sound zum Abfahren und Entspannen an dem Dienstag, bevor es dann am Nami weitergeht. Wir begleiten euch mit der Pink. Just give me a reason. Ich hoffe, ihr geniesst uns zum Mittag.
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3: Ich bin Mary Milanovic.
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3: Die Stadt Grenchen wählt ihr Stadtpräsidium noch einmal. Nach der vom Bundesgericht aufgehobenen Wahl hat die Gemeinderatskommission beschlossen, das gesamte Wahlverfahren zu wiederholen. Mitte Juni hatte das Bundesgericht in Lausanne die Wahl von Susanne Sali ins Stadtpräsidium von Grenchen annulliert. Der erste Wahlgang findet neu am 27. September statt, ein möglicher zweiter am 29. November. Das Bundesgericht hatte die ursprüngliche Wahl wegen schwerwiegender Fehler bei der Stimmenauszählung annulliert. Bei einem sexuellen Übergriff an einer bewusstlosen Person soll das Opfer künftig einfacher Leistungen der Unfallversicherung erhalten. Der Bundesrat will das Gesetz ändern, damit Übergriffe an bewusstlosen oder urteilsunfähigen Personen als Unfall gelten. In der Vernehmlassung erhält der Vorschlag breite Unterstützung. Einzig die SVP lehnt die Gesetzesänderung ab und warnt vor höheren Kosten. Der Bundesrat rechnet mit Mehrkosten von 300.000 bis zu 1 Million Franken pro Jahr, was zu einer Prämienerhöhung von 0,03% führen könnte. Die erste Stierhatz des diesjährigen Sanferminfestes im spanischen Pamplona ist glimpflich verlaufen. 5 Läufer wurden verletzt, schwere Hornverletzungen gab es aber keine. 3 Personen mussten ins Spital gebracht werden. Sie hätten Prellungen erlitten, berichtet der staatliche TV-Sender. Während des traditionellen Volksfestes werden jeden Morgen Kampfbullen durch die Altstadt getrieben. Tierschutzorganisationen protestieren auch dieses Jahr gegen die Veranstaltung.
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3: Er staut und stockt auf der A1 Zürich Richtung Bern zwischen Herkingen und Önzigen wegen einem Pannenfahrzeug. Dann haben wir auch noch länger auf der A1 Bern Richtung St. Gallen zwischen Dietikon und dem Gubristunnel und auf dem Westring zwischen Urdorf Süd und dem Limmataler Kreuz. Euch ganz eine gute Weiterfahrt.
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4: Ja, heute heizt es wieder richtig auf. Temperaturen bis zu 32 Grad und dazu viel Sonne. Ab und zu auf später Nachmittag und Abend ein paar Schleierwolken am Himmel.
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4: Das ist der 6. Mittag auf Radio Bern 1. Mein Name ist Noah Fribourg-Haus. Schön, sind wir zusammen unterwegs.
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0: zusammen. Hey, es gibt auch nichts Geileres als irgendwie im Rosengarten, schönen Sommerabend, ein kühles Bierchen dazu und dann irgendwie noch den Sonnenuntergang zuzuschauen.
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Ja, langsam geht die Mittagspause am Ende zu und jetzt noch eine Schurte ein bisschen den Schatten geniessen, bevor es dann wieder losgeht mit dem Bügeln. Das hier, das ist der Benson Boone. 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
2: Ich bin der Nico Eichwald.
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2: Der Rauch der schweren Waldbrände in Portugal ist bis in die Schweiz gezogen. In den Bergen kann es deshalb vereinzelt nach Rauch riechen. Außerdem sorgt die feine Rauchschicht für einen leicht trüben Himmel und besonders intensive Sonnenuntergänge, schreibt 20 Minuten. In Portugal kämpfen weiterhin mehr als 1000 Feuerwehrleute gegen die Flammen. Bereits rund 12.000 Hektaren Land sind verbrannt. Bei einem sexuellen Übergriff an einer bewusstlosen Person soll das Opfer künftig einfacher Leistungen der Unfallversicherung erhalten. Der Bundesrat will das Gesetz ändern, damit Übergriffe an bewusstlosen oder urteilsunfähigen Personen als Unfall gelten. In der Vernehmlassung erhält der Vorschlag breite Unterstützung. Einzig die SVP lehnt die Gesetzesänderung ab und warnt vor höheren Kosten. Die erste Stierhatz des diesjährigen San Fermin-Festes im spanischen Pamplona ist glimpflich verlaufen. 5 Läufer wurden verletzt, schwere Hornverletzungen gab es aber keine. 3 Personen mussten ins Spital gebracht werden. Sie hätten Prellungen erlitten, berichtet der staatliche TV-Sender RTVE. Während des traditionellen Volkfestes werden jeden Morgen Kampfbullen durch die Altstadt getrieben. Tierschutzorganisationen protestieren auch dieses Jahr gegen die Veranstaltung. Eine umstrittene, von künstlicher Intelligenz generierte Figur mit dem Namen Tilly Norwood wird erstmals in einem Filmprojekt eingesetzt. Der geplante Film Misaligned sei der erste KI-Spielfilm mit Norwood in der Hauptrolle, gab das KI-Studio Particle 6 bekannt. Der Film sei ein Comedy-Drama. In Hollywood sorgt die KI-Figur für Kritik. Die Schauspielergewerkschaft sagte, es handle sich um eine Figur, die auf der Arbeit unzähliger Schauspielerinnen und Schauspieler aufbaue, ohne Erlaubnis oder Vergütung.
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2: Es stockt auf der A1 Nordring Zürich-Bern Richtung St. Gallen zwischen dem Limmataler Kreuz und dem Gubrisch-Tunnel, dann auf der A3 Westring Zürich Chur Richtung Basel zwischen Durdorf Nord und dem Limmataler Kreuz, weiter auf der A1 Bern Richtung Zürich zwischen Herkingen und Rotrisch, dort Stauz und Stauatutz auf der A2 Luzern Richtung Gotthard zwischen Wasser und Göschenede brauchen wir etwa 20 Minuten länger.
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3: Ich bin der Nico Eichwald.
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3: Der Rauch der schweren Waldbrände in Portugal ist bis in die Schweiz gezogen. In den Bergen kann es deshalb vereinzelt nach Rauch riechen. Außerdem sorgt die feine Rauchschicht für einen leicht trüben Himmel und besonders intensive Sonnenuntergänge, schreibt 20 Minuten. In Portugal kämpfen weiterhin mehr als 1000 Feuerwehrleute gegen die Flammen. Bereits rund 12.000 Hektaren Land sind verbrannt. Täglich landen in Thun bis zu 200 Pizzaschachteln in den extra eingerichteten Spezialbehältern statt im Abfall. Dies wertet die Stadt als Erfolg. Nun erhöht sie die Zahl der Standorte mit solchen Behältern. Die Stadt Thun will so verhindern, dass Pizzakartons falsch entsorgt werden oder sie die öffentlichen Abfalleimer verstopfen. Die Gemeinde Könitz hat den Ausstieg aus der fossilen Gasversorgung eingeleitet. Der Gemeinderat beauftragte den Energieversorger Energiewasser Bern, das Gasnetz ab 2041 etappenweise stillzulegen und die Versorgung auf erneuerbare Wärmelösungen umzustellen. Nach Angaben der Gemeinde wird ein großer Teil der CO2-Emissionen von Öl- und Gasheizungen verursacht.
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3: Bitte gut aufpassen auf der A1 St. Margarete Richtung St. Gallen zwischen Rieneck und der Verzweigung Meckenhaus. Dort hat es eine Decke auf der linken Fahrbahn. Dann weiter Stockerts und Stelz auf der A1 Bern Richtung Zürich zwischen Herkingen und Rotrist. Dann auf der A1 Nordring Zürich Bern Richtung St. Gallen zwischen dem Limmataler Kreuz und dem Gubrist-Tunnel. Und dann müssen wir etwa 10 Minuten länger auf der A2 Chiasso Richtung Gotthard zwischen Quinto und Airolo und 20 Minuten mehr auf der A2 Luzern Richtung Gotthard zwischen Wasser und Cogene einrechnen.
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4: Ja, heute heizt es wieder richtig auf, Temperaturen bis zu 32 Grad und dazu viel Sonne, ab und zu dann auf später Nachmittag und Abend ein paar Schleierwolken am Himmel.
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4: Wenn es wegen der Sommerferien aktuell ein bisschen leerer aussieht, ihr seid nicht allein im Bügel, wir begleiten euch. Mein Name ist Neufrieburghaus.
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0: Der Song hier passt schon perfekt, um sich schon ein bisschen einzustimmen auf heute Abend. Das hier ist der offizielle WM-Song von der Shakira zusammen mit dem Burna Boy und Die Die. Bevor wir aber schon an die WM denken können, heisst es noch ein bisschen arbeiten, das zusammen mit dem David Guetta, When Love Takes Over. Und mit dabei der nächste Halbstunde und Anna Rossinelli mit Heat hier bei uns auf Radio Bern 1.
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0: Das News Update für dich an dem Dienstag, 7. Juli, es ist 3.
2: Ich bin der Nico Eichwald.
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4: Die SRG zeigt neue Werbung beim zeitversetzten Fernsehen. Wer eine Sendung zurückspult oder pausiert, sieht je nach TV-Anbieter zuerst Werbespots oder Werbeeinblendungen. Das sorgt für Kritik. Die SRG begründet den Schritt mit sinkenden Werbeeinnahmen. Private Sendergruppen wie CH Media oder RTL Deutschland haben bereits vor 4 Jahren Replay-Werbung eingeführt. Nicht nur Trockenheit kann Bäumen schaden. Forschende der Eidgenössischen Forschungsanstalt für Wald, Schnee und Landschaft zeigen, dass auch ein warmer und feuchter Frühling zum Problem werden kann. Denn unter guten Bedingungen wachsen Bäume stärker und brauchen dadurch mehr Wasser. Fällt der Sommer danach trocken aus, geraten viele schneller unter Stress. Die Forschenden sehen darin eine weitere Folge des Klimawandels. Auch milde Winter könnten für Bäume problematisch sein, weil Schädlinge bei höheren Wintertemperaturen besser überlebten. In der Stadt Thun gibt es nun mehr spezielle Sammelboxen für Pizzakartons. Das Angebot wurde nach einer erfolgreichen Testphase von 4 auf 9 Standorten ausgeweitet, sagt Daniel Riechener vom Tiefbauamt.
5: Das Problem ist einfach, die Pizzaschachteln sind so aufförmig, dass sie einfach die Öffnung von unseren normalen herkömmlichen Abfallkübeln, die wir daraus aufgestellt haben, verstopfen. Darum haben wir jetzt ein separates System aufgefahren, für das möglich die Küderkübeln, die wir daraus im Einsatz haben, möglichst für das, also für alle anderen Abfall, den Leuten noch zur Verfügung stehen.
4: Die Stadt Thun hatte das Pilotprojekt im vergangenen Jahr gestartet, um dem Entsorgungsproblem entgegenzuwirken. In den viereckigen Behältern können die Schachteln separat und fachgerecht entsorgt werden.
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0: Läuft aktuell alles rund auf der Strasse, wünsche gute Fahrt.
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0: Ja, das Wetter, auch heute ist es wieder richtig warm, 32 Grad. Aktuell ziehst du so die erste Wolke rein, dazu aber immer noch ein bisschen Sonne und es bleibt den ganzen Tag trocken.
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0: Für euch am Mikrofon, der neue Freiburghausen, wünsche einen ganz guten Dienstag.
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Radio Bern 1 an diesem Dienstag Nachmittag. Weder noch nicht Zeit, aber aktuell auf dem Weg dazu in die Party. Wir begleiten euch mit Sommersand, alle Farben und Baby Goodbye. Das hier, das ist der Keigo mit Firestone und auch mit dabei. Aktueller Sound von Boschi. Haus bauen, unglaublich schön. Mit dabei in der nächsten Halbstunde hier bei uns auf Radio Bern 1. Jetzt hören wir aber zuerst mal den von allen Farben. Schön, sind wir zusammen unterwegs.

0: Dienstagnachmittag, kurz vor dem Viertel vor vier. Und er hat uns im 2008 als offiziellen EM-Song verzaubert. Und da ist jetzt an jedem Schulturnier in unseren Ohren. Der Boschi, grosser Fußballfan, führt natürlich auch heute Abend beim Schweizer Match an, hat aber auch eine grosse Hoffnung.
1: Einfach bitte kein Penalty schiessen. Nicht so ein Penalty schiessen, wo dann einfach entweder keiner reingeht und du einfach keine Chance hast und die anderen schiessen jeden rein. Aber auch nicht so ein 0-0 und in der 118. Minute Verlängerung rollt der Ball noch ins Goal. Also wenn, dann sage ich immer, flieg raus mit 5-0 und sonst gönn den Match.
0: Ja, da sind wir glaube ich gleicher Meinung. Jetzt hören wir den aktuellen Hit von Boschi. Hausbauen, finde ich einen wunderschönen Song, den wir jetzt so richtig geniessen kann.

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0: hoffe, ihr geniesst den Dienstag Nachmittag, wenn ihr frei habt und schönen guten Bügel. Und wir begleiten euch während dem Bügeln. Das ist Josie zusammen mit Bruno Mars und Apathé. Mit dabei aber auch Adele mit Rolling in the Deep. Und aktuell ein Sound von ihm hier, vom Harry Styles, American Girls. Auch das auf eurem Lieblingssender auf Radio Bern 1.
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0: Gut informiert hier bei uns auf Radio Bern 1. Es ist 4
4: Uhr. Ich bin der Nico Eichwald.
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6: Der Schweizerische Gewerkschaftsbund verlangt einen automatischen Teuerungsausgleich. In der Schweiz sind die Löhne von Topverdienern erneut gestiegen, während die Löhne von Arbeitnehmern mit tiefen oder mittleren Löhnen sinken. Das zeigt eine aktuelle Untersuchung des Gewerkschaftsbundes. Arbeitgeber müssten die Teuerung endlich wieder ausgleichen, sagt Daniel Lampert vom Gewerkschaftsbund.
7: Ja, wir sind sehr verschrocken, wo wir gesehen haben, dass die Unternehmen zwar die Preise erhöhen, also dass es Teuerung gibt, aber dass sie nicht bereit sind, das bei den Löhnen wieder auszugleichen. Wir haben gute wirtschaftliche Jahre und trotzdem ist zu wenig bei den Leuten angekommen. Und das muss sich jetzt ändern.
6: Zudem zeigt die Untersuchung, zwischen Mann und Frau besteht immer noch ein großer Lohnunterschied. In der Stadt Thun gibt es nun mehr spezielle Sammelboxen für Pizzakartons. Das Angebot wurde nach einer erfolgreichen Testphase von 4 auf 9 Standorten ausgeweitet, sagt Daniel Riechener vom Tiefbauamt.
8: Das Problem ist einfach, die Pizzaschachteln sind so U-förmig, dass sie einfach die Öffnung von unseren normalen herkömmlichen Abfallkübeln, die wir daraus aufgestellt haben, verstopfen. Darum haben wir jetzt ein separates System aufgefahren, für das möglich die Küderkübeln, die wir daraus im Einsatz haben, möglichst für das, also für alle anderen Abfall, den Leuten noch zur Verfügung stehen.
6: Die Stadt Thun hatte das Pilotprojekt im vergangenen Jahr gestartet, um dem Entsorgungsproblem entgegenzuwirken. In den viereckigen Behältern können die Schachteln separat und fachgerecht entsorgt werden. Marine Le Pen ist zu einem Jahr Haft verurteilt worden. Das Pariser Berufungsgericht hat die rechtsnationale Marine Le Pen zu einer Haftstrafe mit Fußfessel verurteilt. Durch das Urteil wird es für Le Pen schwierig, bei der Präsidentschaftswahl in Frankreich im kommenden Frühjahr zu kandidieren. Le Pen hatte EU-Gelder für Assistenten erhalten, die aber auch für ihre rechtsnationale Partei gearbeitet hatten.
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0: Läuft aktuell auch störungsfrei auf der Strasse. Wünsche ganz gute und eine sichere Fahrt.
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0: Das Wetter heute am Nachmittag ist gemischt aus Sonne und Wolken, bei aber Temperaturen von 32 Grad und bleibt trocken.
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0: Mein Name ist Neu Fieberkuss und ich wünsche einen ganz guten Dienstagabend.
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0: Styles, American Girls hier bei uns auf Radio Bernays. Jetzt geht 4:15 und ich weiss nicht, wie es euch geht, aber wenn ich am Morgen aufstehe und weiss, dass heute Abend ein K.O.-Spiel an der WM mit der Schweizer Nazi ist, dann habe ich schon dann ein Lächeln auf den Lippen und ein Kribbeln im Bauch. Um 10 Uhr heute Abend spielen sie gegen Kolumbien im WM-Achtelfinale. Und nein, das sollte jetzt also definitiv klappen. Wäre richtig cool, wenn die Schweizer Nazi Kolumbien würde schlagen. Der Trainer, der Murat Yakin, der sagt zum heutigen Spiel.
1: Wir sind voll fokussiert auf die Partie und freuen uns, dass wir nach dem Finale hier in voller Hütte wissen, dass es mehrheitlich Kolumbianer weggeht. Das haben wir schon in den anderen Partien gesehen, aber nein, wir werden standhalten und unser Spiel durchziehen.
0: Ich hoffe, ihr wisst schon, in welches Public Viewing das geht. Oder das Home Public Viewing ist dann schon ready. Und dann freuen wir uns auf heute Abend.

Das ist Radio Bern 1 an diesem Dienstag Nachmittag, 4:04 ist es gewesen. Und zusammen sind wir unterwegs, wenn es noch ein bisschen streng zu und her geht beim Bügel. Wir begleiten euch mit Power Sound, dass da hier sind die Imagine Dragons mit Demons hier bei uns.

0: Zusammen sind wir unterwegs in diesem Dienstag. Mit dabei Holly Humberstone mit To Love Somebody. Das hier, das ist Shakira mit Waka Waka. Und einer der grossen Sommerhits von diesem Jahr, Hecht mit Mona Mouch, darf natürlich auch nicht fehlen. Das alles in der nächsten halben Stunde hier bei uns.
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0: Gut informiert, danke uns, es ist halb fünf.
7: Ich bin der Nico Eichwald, guten Tag.
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9: Die Frau, die im Attentat in Monaco von vergangener Woche verdächtigt wird, ist in der Ukraine leblos aufgefunden worden. Das schreibt die Nachrichtenagentur Reuters mit Bezug auf lokale Medienberichte. Die Leiche der 39-jährigen Ukrainerin habe Schusswunden aufgewiesen und sei am Montagabend nahe der ukrainischen Hauptstadt Kiew aufgefunden worden. Anastasia Berezowska wurde in einer Fahndungsnotiz von Interpol als Hauptverdächtige im Bombenanschlag von vergangener Woche auf einen ukrainischen Oligarchen und seiner Familie in Monaco genannt. In Europa sind mehr als 200.000 gefälschte Kondome aus China angeboten worden. Die Verhütungsmittel seien mit dem Namen und dem Logo einer bekannten Marke vertrieben worden, heißt es vom Europäischen Amt für Betrugsbekämpfung. Gefälschte Kondome seien gefährlich, weil sie nicht getestet, unkontrolliert und unsicher seien. Die gefälschten Kondome hätten einen geschätzten Marktwert von mehr als 200.000 Euro. Den Markennamen nannten die Behörden nicht. Der Schweizer Fußballer Manuel Akanji darf 28 Mietwohnungen in der Stadt Winterthur bauen. Das 8-Millionen-Franken-Projekt wurde von der Stadt bewilligt, wie Blick schreibt. Entstehen sollen die Wohnungen auf ehemaligem Restaurantgelände an der Töstalstraße. Die Baufreigabe steht allerdings noch aus. Die ersten Bewohner sollen Ende nächsten Jahres einziehen. Täglich landen in Thun bis zu 200 Pizzaschachteln in den extra eingerichteten Spezialbehältern statt im Abfall. Dies wertet die Stadt als Erfolg. Nun erhöht sie die Zahl der Standorte mit solchen Behältern. Die Stadt Thun will so verhindern, dass Pizzakartons falsch entsorgt werden oder sie die öffentlichen Abfalleimer verstopfen.
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0: Mega Dau braucht es aktuell auf der Autobahn A1 Bernfahrt Richtung Zürich zwischen Kriegstedt und Herkingen. Dort stocken sie auf mehreren Abschnitten. Wünsche viel Geduld und gute Fahrt.
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0: Heute ein Gemisch aus Sonne und Wolken am Nachmittag, das bei warmen 32 Grad. Sollte aber die ganze Zeit trocken bleiben, also für das Public Viewing steht nichts im Weg. Morgen dann haben wir wieder sonnig und wieder bei maximal 32 Grad.
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0: Mein Name ist Noe Friberkus, schön sind wir zusammen unterwegs.
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0: Guten Sound gibt es auch in der nächsten halben Stunde. Das hier ist Relax Warren. Fever Dream, richtiger Feel-Good Sound an diesem Dienstag. Christina Aguilera mit Beautiful ist schon mit dabei. Und auf dem Weg Richtung für oben Dua Lipa mit These Walls, auch das in der nächsten halben Stunde.
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0: Das News-Update für euch an dem Dienstag, 7. Juli, es ist 5 Uhr.
5: Ich bin der Nico Eichwald. Guten Abend.
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5: Der Lohnunterschied zwischen Mann und Frau ist immer noch zu groß. Die Hälfte aller Frauen verdient weniger als 5.000 Franken im Monat. Männer verdienen im Vergleich dazu im Schnitt 7.000 Franken. Das zeigt eine aktuelle Untersuchung des Schweizerischen Gewerkschaftsbunds. Das müsse sich ändern, sagt Daniel Lampert vom Gewerkschaftsbund.
7: Es ist skandalös. Der Hauptgrund ist, dass Frauen mehr Hausarbeit machen und weniger können arbeiten, wo es Lohn gibt. Und das andere ist, dass viele Frauenberufe vielleicht bezahlt werden, also muss man dringend korrigieren.
5: Die Untersuchung zeigt zudem, viele Arbeitgeber gleichen die Löhne nicht mehr der Teuerung an. Marine Le Pen ist zu einem Jahr Haft verurteilt worden. Das Pariser Berufungsgericht hat die rechtsnationale Marine Le Pen zu einer Haftstrafe mit Fußfessel verurteilt. Durch das Urteil wird es für Le Pen schwierig, bei der Präsidentschaftswahl in Frankreich im kommenden Frühjahr zu kandidieren. Le Pen hatte EU-Gelder für Assistenten erhalten, die aber auch für ihre rechtsnationale Partei gearbeitet hatten. Nicht nur Trockenheit kann Bäumen schaden. Forschende der Eidgenössischen Forschungsanstalt für Wald, Schnee und Landschaft zeigen, dass auch ein warmer und feuchter Frühling zum Problem werden kann. Denn unter guten Bedingungen wachsen Bäume stärker und brauchen dadurch mehr Wasser. Fällt der Sommer danach trocken aus, geraten viele schneller unter Stress. Die Forschenden sehen darin eine weitere Folge des Klimawandels. Auch milde Winter könnten für Bäume problematisch sein, weil Schädlinge bei höheren Wintertemperaturen besser überlebten.
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0: Auf der Autobahn A1 Bernfurt Richtung Zürich zwischen Kriegstedt und Herkingen stocken wegen Verkehrsüberlastung auf mehreren Abschnitten. Das sieht gut aus. Gute Fahrt.
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0: Das Wetter heute Abend, ein Gemisch aus Sonne und Wolken, bleibt aber trocken bei aktuell immer noch 32 Grad. Morgen dann wieder viel Sonne und morgen wieder bei 32 Grad.
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0: Mein Name ist Neu Friburghaus und ich wünsche einen ganz guten Dienstag.

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0: In etwas mehr als 4 Stunden spielen sie schon.
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0: Und beim Nazi-Trainer Murat Yakin machen sich Sorgenfalten breit vor dem WM-Achtelfinale gegen Kolumbien. Sie sind mehrere Schweizer angeschlagen oder verletzt. Bern 1 Sportreporter Felix Haldimann. Was ist das plötzlich für ein Lazarett in unserem Nationalteam?
2: Der Shootingstar Johan Manzambi verpasst wahrscheinlich den Match gegen Kolumbien. Er soll am Knie verletzt sein, schreibt der Blick. Der Johan Manzambi, der Ruben Vargas und der Djibril Sow haben das Abschlusstraining gestern müssen abbrechen. Darum war auch der Murat Yakin nach dem Training genervt gewesen.
3: Der Ärger ist natürlich groß genug, wenn sie das Training abbrechen, einen Tag vom Spiel. Es wäre ein Riesenverlust.
0: Es sind also schwierige Bedingungen für unsere Nazi, aber nicht nur die Schweiz oder Gegner Kolumbien hat personelle Probleme und jetzt können sich dafür andere zeigen. Wer könnte sich denn da aufdrängen bei Schweiz?
2: Der Fabian Rieder unter anderem. Er hat gegen Bosnien von Anfang an dürfen spielen und vielleicht auch der Noah Okafor. Lang hat er unter Murat Yakin nicht dürfen für die Nazi spielen. Jetzt könnte er die Lösung für die Verletzungssorgen in der Nazi werden. Und wer weiss, vielleicht wird er zum grossen Star heute Abend.
0: Aber eben so angesprochen, der Gegner Kolumbien, der hat auch personelle Probleme.
2: Offenbar haben sich viele kolumbianische Spieler die Grippe eingefangen. Schon gegen Ghana seien die Spieler verkältet gewesen, schreibt das kolumbianische Portal El Colombiano.
0: Und viel Zeit zum Erholen hat es für die Kolumbianer die ganze WM durch nicht gegeben.
2: Während die Schweiz all Match an der Westküste ausgetragen hat, sind die Kolumbianer weit umgereist. Von Mexiko quer durch die USA bis jetzt auf Kanada. Für den Achtelfinal heute Abend gegen die Schweiz ist Kolumbien über 2'500 Kilometer von Kansas City nach Vancouver geflogen. Die Schweiz dafür hat schon vorher zu Vancouver gespielt und gerade können dort bleiben.
0: Ja, Vorteile für die Schweizer Nazi vielleicht im Achtelfinal heute Abend gegen Kolumbien. Aber jetzt heisst es Daumen drücken, der Match fährt um 10 Uhr an.
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0: zusammen sind wir unterwegs in euren wohlverdienten Feierabend. 20 ab 5 Uhr war es jetzt gerade. Und jetzt sind wir schnell ein bisschen gegangen, runterfahren. Durchschnaufen. Freuen uns jetzt auf den Feierabend zusammen mit Marlon Rudette, New Age. Das ist Radio Bern 1.
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0: Guten Sound an diesem Dienstagabend. In der nächsten halben Stunde bin ich bereit gemacht, das Stress zusammen mit dem Cian und How to Heal. Das ist der Elton John zusammen mit Britney Spears und Hold Me Closer. Und auch mit dabei Lala Young mit Messi, auch das in der nächsten halben Stunde.
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0: Gut informiert, danke Radio Bernays. Es ist 17:30.
2: Ich bin der Nico Eichwald. Guten Abend.
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2: Amazwiss und der Flugzeughersteller Lockheed Martin haben Gegengeschäfte im Rahmen der Beschaffung der F-35 Kampfjets konkretisiert. Zu den Gegengeschäften gehören beispielsweise Trainingslager am Triebwerk des F-35, Reparaturkompetenzen oder ein Cybertraining. Das teilt das Bundesamt für Rüstung und Amazwiss mit. Aktuell werde an 30 Projekten gearbeitet. Täglich landen in Thun bis zu 200 Pizzaschachteln in den extra eingerichteten Spezialbehältern statt im Abfall. Dies wertet die Stadt als Erfolg. Nun erhöht sie die Zahl der Standorte mit solchen Behältern. Die Stadt Thun will so verhindern, dass Pizzakartons falsch entsorgt werden oder sie die öffentlichen Abfalleimer verstopfen. Die Frau, die im Attentat in Monaco von vergangener Woche verdächtigt wird, ist in der Ukraine leblos aufgefunden worden. Das schreibt die Nachrichtenagentur Reuters mit Bezug auf lokale Medienberichte. Die Leiche der 39-jährigen Ukrainerin habe Schusswunden aufgewiesen und sei am Montagabend nahe der ukrainischen Hauptstadt Kiew aufgefunden worden. Anastasia Berezovska wurde in einer Fahndungsnotiz von Interpol als Hauptverdächtige im Bombenanschlag von vergangener Woche auf einen ukrainischen Oligarchen und seiner Familie in Monaco genannt. In Europa sind mehr als 200.000 gefälschte Kondome aus China angeboten worden. Die Verhütungsmittel seien mit dem Namen und dem Logo einer bekannten Marke vertrieben worden, heißt es vom Europäischen Amt für Betrugsbekämpfung. Gefälschte Kondome seien gefährlich, weil sie nicht getestet, unkontrolliert und unsicher seien. Die gefälschten Kondome hätten einen geschätzten Marktwert von mehr als 200.000 Euro. Den Markennamen nannten die Behörden nicht.
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0: Immer noch auf der Autobahn A1 Bernfahrt Richtung Zürich zwischen Wangendrad und Erkingen, wo es stockt. Sonst sieht es gut aus. Gute Fahrt wünsche ich.
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0: Das Wetter heute Abend ein Gemisch aus Sonne und Wolken bei 32 Grad. Morgen gegen ähnliches Wetter.
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0: Ich bin der neue Fieberkuss und zusammen sind wir unterwegs an diesem Dienstagabend.

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Sommersand an diesem Dienstag, 5:45 ist es. Und zusammen sind wir unterwegs. Ja, ihr wohlverdient. Feuer oben, wenn ihr gut im Auto am Heimfahren seid. Klimaanlage am Laufen ist. Oder vielleicht auch die warme Luft ins offene Fenster reinkommt. Wir begleiten euch mit One Republic und Need Your Love.

0: Das ist Radio Bern 1 am Dienstagabend. Und mit dabei in der nächsten halben Stunde Jennifer Lopez zusammen mit dem David Guetta und Save Me Tonight. Das ist der Eminem zusammen mit Rihanna und Love the Way You Lie. Oder Nico Santos mit Home Part 2. All das ist mit dabei in der nächsten halben Stunde.
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0: Gut informiert, danke Radio Bern 1. Es ist 6 Uhr.
4: Ich bin der Nico Eichwald. Guten Abend.
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4: Geldgeber und Verwaltungsrat Beat Fani hat sich endgültig vom FC Thun getrennt. Er hat seine Anteile am Club verkauft und ist aus dem Verwaltungsrat ausgeschieden, wie die Tamedia-Zeitungen berichten. Fani betont, er habe seine finanziellen Verpflichtungen gegenüber dem FC Thun stets erfüllt. Wer seine Aktien übernommen hat, soll an der nächsten Generalversammlung Ende Oktober bekannt werden. Der Schweizerische Gewerkschaftsbund verlangt einen automatischen Teuerungsausgleich. In der Schweiz sind die Löhne von Topverdienern erneut gestiegen, während die Löhne von Arbeitnehmern mit tiefen oder mittleren Löhnen sinken. Das zeigt eine aktuelle Untersuchung des Gewerkschaftsbundes. Arbeitgeber müssten die Teuerung endlich wieder ausgleichen, sagt Daniel Lampert vom Gewerkschaftsbund.
5: Ja, wir sind sehr verschrocken, wo wir gesehen haben, dass die Unternehmen zwar die Preise erhöhen, also dass es Teuerung gibt, aber dass sie nicht bereit sind, das bei den Löhnen wieder auszugleichen. Wir haben gute wirtschaftliche Jahre und trotzdem ist zu wenig bei den Leuten angekommen. Und das muss sich jetzt ändern.
4: Zudem zeigt die Untersuchung, zwischen Mann und Frau besteht immer noch ein großer Lohnunterschied. Die Berner Orientierungsläuferin Simona Ebersold lanciert die Sprint-WM in Genua mit einer Machtdemonstration. Nach 2 WM-Titeln über die Langdistanz gewinnt die 28-Jährige überlegen ihre erste Goldmedaille im Sprint.
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0: Der SMI steht zum Börsenschluss bei 14.360 Punkten. Das ist ein Plus von 0,41%. Der Euro, der kostet 92 Rappen und der Dollar, der wird zu 81 Rappen gehandelt.
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0: Läuft aktuell alles rund auf der Strasse. Wünsche ganz eine gute und sichere Fahrt.
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0: Das Wetter am Abend bleibt trocken, sie vereinzelt Wolken am Himmel, zum Teil drückt aber ja die Sonne durch, das bei immer noch aktuell um die 30 Grad. Morgen ist es dann endlich schön.
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0: Mein Name ist Noe Friberkus, ich wünsche einen ganz guten Dienstagabend.

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0: Radio Bern 1 an diesem Dienstagabend, jetzt geht es 4:15.
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0: Und der Ferienverkehr, der nimmt langsam aber sicher zu. Die Sommerferien, die sind am Start und zum Beispiel am Gotthard Richtung Süden kommt es immer wieder regelmässig zu Stau. Am besten planen wir dort also genug Zeit ein. Doch wenn man ein bisschen flexibel ist, dann kann man am Gotthardstau bis zu einem gewissen Grad ausweichen. Wann hat es am meisten Stau? Marco Wölfli, TCS Mediensprecher.
2: Im Juli hat es am Gotthard Nordportal voraussichtlich jeden Tag Stau. Am meisten aber an den Wochenenden und insbesondere am Nachmittag. Wenn man also am frühen Morgen oder am späten Abend unter der Woche durch den Gotthard fährt, hat man die beste Chance, ohne Stau durchzukommen.
0: Ja, welche Ausweichrouten lohnen sich denn?
2: Reisende aus der Ostschweiz und aus der Region Zürich können via A13 auf der San Bernardino-Route in Süden fahren. Bei viel Verkehr kann es aber auch zu Stau kommen. Wer aus dem Mittelland, aus dem Wallis oder aus der Romandie nach Italien will, fährt am besten durch einen kostenpflichtigen Tunnel vom grossen St. Bernhard. Bei viel Verkehr ist es aber natürlich auch dort möglich, dass es ein bisschen Geduld braucht. Am besten schaut man vor der Abfahrt auf der TCS-App, wie die genaue Verkehrslage an den Alpenübergängen ist und plant so die optimale Route.
0: Ja, merci vielmals, Marco Wölfli, Mediensprecher von TCS.
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0: Das ist der Dienstag Abend auf Radio Bernaysia. Seid ihr schon am Grillieren für das Heim Public Viewing oder auf dem Weg irgendwo in die Stadt? Um 10 Uhr spielt die Schweiz gegen Kolumbien im WM-Achtelfinale. Und Nazi, die will definitiv weiterkommen, wird aber nicht einfach, sagt der Trainer Murat Yakin.
1: Wir sind voll fokussiert auf die Partie und freuen uns, dass wir nach dem Finale hier in voller Hütte wissen, dass es mehrheitlich Kolumbianer wird gehen. Das haben wir schon in den anderen Partien gesehen. Aber nein, wir werden standhalten und unser Spiel durchziehen.
0: Ja, zusammen freuen wir uns auf das Spiel heute Abend. Schweiz gegen Kolumbien am 10. ist Abpfiff. Zuerst genießen wir aber jetzt mal noch den Dienstagabend. Das hier ist der Shawn Mendes mit Stitches. Guten Abend.

0: Das ist der Bern 1 an diesem Dienstagabend und in der nächsten halben Stunde guten Sound für dich. Mit der Wein, Schweizer Musik von Nicholas mit As I Am. Das ist der Weekend mit Blinding Lights, die natürlich auch nicht fehlen, weil ihr dem, dass ihr gut am Nachtessen seid. Und Joy Marlene mit I Think I'm In Love, auch das hier bei uns in der nächsten halben Stunde. Zuerst werdet ihr aber gut informiert an dem Dienstag, 7. Juli. Es ist Hobby 7.
1: Ich bin der Nico Eichwald. Guten Abend.
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1: Geldgeber und Verwaltungsrat Beat Fani hat sich endgültig vom FC Thun getrennt. Er hat seine Anteile am Club verkauft und ist aus dem Verwaltungsrat ausgeschieden, wie die Tamedia-Zeitungen berichten. Fani betont, er habe seine finanziellen Verpflichtungen gegenüber dem FC Thun stets erfüllt. Wer seine Aktien übernommen hat, soll an der nächsten Generalversammlung Ende Oktober bekannt werden. Die Hitzewelle in der Schweiz hat zu rund 200 Toten geführt. So viele hat es seit Juli 2015 nicht mehr gegeben, schreibt der Tagesanzeiger. Die Todeszahlen seien vergleichbar mit einer Woche, in welcher im Winter eine mittlere bis stärkere Grippewelle wütet. Besonders gefährdet sind demnach ältere Personen, aber auch jüngere, aktive Personen, die wegen Belastung oder der Arbeit unter Hitzschlag oder hitzebedingtem Schwindel und Unwohlsein leiden. Dabei ist die erste Hitzewelle des Jahres oft diese mit den schlimmsten Folgen. Die Gemeinde Könitz hat den Ausstieg aus der fossilen Gasversorgung eingeleitet. Der Gemeinderat beauftragte den Energieversorger Energiewasser Bern, das Gasnetz ab 2041 etappenweise stillzulegen und die Versorgung auf erneuerbare Wärmelösungen umzustellen. Nach Angaben der Gemeinde wird ein großer Teil der CO2-Emissionen von Öl- und Gasheizungen verursacht. Die Berner Orientierungsläuferin Simona Ebersold lanciert die Sprint-WM in Genua mit einer Machtdemonstration. Nach 2 WM-Titeln über die Langdistanz gewinnt die 28-Jährige überlegen ihre erste Goldmedaille im Sprint.
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0: Läuft aktuell alles rund auf der Berner Strasse, wünsche allen unterwegs ganz gute und sichere Fahrt.
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0: Das Wetter an diesem Dienstagabend, gemischt aus Sonne und Wolken, bin aber immer noch aktuell sehr warm, 30 Grad. Morgen sieht es endlich aus.
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0: Mein Name ist Noe Freiburghaus. Ich wünsche einen ganz guten Dienstagabend und sage nur Hopp Schweiz.

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Zusammen freuen wir uns auf die Schweiz. Das Spiel heute Abend gegen Kolumbien, der WM 8 aus Finale. Abpfiff ist um 10 Uhr. Wenn ihr aktuell mit Freunden am Grillieren seid, wir begleiten euch mit gutem Sound. Das hier ist Boy, You Turn Me von Felix Jähn.

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5: Ich bin der Nico Eichwald. Guten Abend.
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5: Geldgeber und Verwaltungsrat Beat Fani hat sich endgültig vom FC Thun getrennt. Er hat seine Anteile am Club verkauft und ist aus dem Verwaltungsrat ausgeschieden, wie die Tamedia-Zeitungen berichten. Fani betont, er habe seine finanziellen Verpflichtungen gegenüber dem FC Thun stets erfüllt. Wer seine Aktien übernommen hat, soll an der nächsten Generalversammlung Ende Oktober bekannt werden. Die Gemeinde Könitz hat den Ausstieg aus der fossilen Gasversorgung eingeleitet. Der Gemeinderat beauftragte den Energieversorger Energiewasser Bern, das Gasnetz ab 2041 etappenweise stillzulegen und die Versorgung auf erneuerbare Wärmelösungen umzustellen. Nach Angaben der Gemeinde wird ein großer Teil der CO2-Emissionen von Öl- und Gasheizungen verursacht. Die Berner Orientierungsläuferin Simona Ebersold lanciert die Sprint-WM in Genua mit einer Machtdemonstration. Nach 2 WM-Titeln über die Langdistanz gewinnt die 28-Jährige überlegen ihre erste Goldmedaille im Sprint.
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5: Die Schweizer Fußballnationalmannschaft trifft heute Abend im WM-Achtelfinale auf Kolumbien. Nazi-Trainer Murat Yakin plagen Sorgen wegen mehrerer Verletzter in der Mannschaft. Juan Mansambi, Ruben Vargas und Gibril Sow drohen auszufallen. Entsprechend äußerte sich auch Trainer Yakin gestern nach dem Training.
6: Ja, das ist natürlich groß genug, wenn sie das Training abbrechen, einen Tag vom Spiel. Das wäre ein Riesenverlust.
5: Für die verletzten Spieler dürften etwa Fabian Rieder oder Noah Okafor in die Startformation nachrücken. Die Partie Schweiz gegen Kolumbien beginnt heute Abend um 10 Uhr in Vancouver.
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5: Es staut und stockt noch auf folgende Strassen: A1 Zürich Richtung Bern zwischen Tietikel und Wettingen, dann auf der A1 Bern Richtung Zürich zwischen Doftring und Aarau-Ost, dort braucht ihr etwa eine halbe Stunde länger, weiter auf der A1 Nordring Zürich Bern Richtung St. Gallen zwischen dem Limmataler Kreuz und dem Gubrisch-Tunnel, dann auf der A1 Bern Richtung St. Gallen zwischen Zürich-Seebach und Walliselen und auf der A3 Westring Zürich Chur Richtung Basel zwischen Dudorf Süd und dem Limmataler Kreuz. Gute Fahrt.
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7: Am Morgen ist das Wetter wieder heiß bei 32 Grad, ein bisschen weniger Wolken und dann spürt mehr Sonne und viel blauer Himmel. Also.
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2: Ich bin der Nico Eichwald. Guten Abend.
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2: Die Hitzewelle in der Schweiz hat zu rund 200 Toten geführt. So viele hat es seit Juli 2015 nicht mehr gegeben, schreibt der Tagesanzeiger. Die Todeszahlen seien vergleichbar mit einer Woche, in welcher im Winter eine mittlere bis stärkere Grippewelle wütet. Besonders gefährdet sind demnach ältere Personen, aber auch jüngere, aktive Personen, die wegen Belastung oder der Arbeit unter Hitzschlag oder hitzebedingten Schwindel und Unwohlsein leiden. Dabei ist die erste Hitzewelle des Jahres oft diese mit den schlimmsten Folgen. Der Schweizer Fußballer Manuel Akanji darf 28 Mietwohnungen in der Stadt Winterthur bauen. Das 8-Millionen-Franken-Projekt wurde von der Stadt bewilligt, wie Blick schreibt. Entstehen sollen die Wohnungen auf ehemaligem Restaurantgelände an der Töstalstraße. Die Baufreigabe steht allerdings noch aus. Die ersten Bewohner sollen Ende nächsten Jahres einziehen.
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2: Die Schweizer Fußballnationalmannschaft trifft heute Abend im WM-Achtelfinale auf Kolumbien. Nazi-Trainer Murat Yakin plagen Sorgen wegen mehrerer Verletzter in der Mannschaft. Juan Mansambi, Ruben Vargas und Gibril Sow drohen auszufallen. Entsprechend äußerte sich auch Trainer Yakin gestern nach dem Training.
3: Der Ärger ist natürlich groß genug, wenn sie das Training abbrechen, einen Tag vom Spiel. Es wäre ein Riesenverlust.
2: Für die verletzten Spieler dürften etwa Fabian Rieder oder Noah Okafor in die Startformation nachrücken. Die Partie Schweiz gegen Kolumbien beginnt heute Abend um 10 Uhr in Vancouver.
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2: Es staut und stockt auf folgende Strecke: A1 Bern Richtung Zürich zwischen Aarau West und Aarau Ost, dann auf der A1 Nordring Zürich Bern Richtung St. Gallen zwischen dem Limmatthaler Kreuz und dem Gubristunnel, A1 Bern Richtung St. Gallen zwischen Zürich Seebach und Walliselen, auf der A3 Westring Zürich Chur Richtung Basel zwischen Thurdorf Süd und dem Limmatthaler Kreuz, und auch vor dem Gotthardtunnel braucht ihr ein bisschen länger.
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4: Am Morgen ist das Wetter wieder heiß bei 32 Grad, ein bisschen weniger Wolken und ein Spürchen mehr Sonne und viel blauer Himmel. Also.
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2: Diese Themen haben heute Schlagzeilen gemacht. Guten Abend.
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3: Der Lohnunterschied zwischen Mann und Frau ist immer noch gross. Die Hälfte aller Frauen verdient weniger als 5'000 Franken im Monat. Männer verdienen im Vergleich dazu im Schnitt 7'000 Franken. Das zeigt eine aktuelle Untersuchung des Schweizerischen Gewerkschaftsbunds. Das müsse sich ändern, sagt Daniel Lampard vom Gewerkschaftsbund.
4: Es ist skandalös. Der Hauptgrund ist, dass Frauen mehr Hausarbeit machen und weniger können arbeiten, wo es Lohn gibt. Und das andere ist, dass viele Frauenberufe schlecht bezahlt werden. Also muss man dringend korrigieren.
3: Die Untersuchung zeigt zudem, viele Arbeitgeber gleichen die Löhne nicht mehr der Teuerung an.
5: Die Hitzewelle in der Schweiz hat zu rund 200 Toten geführt. So viele hat es seit Juli 2015 nicht mehr gegeben, schreibt der Tagesanzeiger. Die Todeszahlen seien vergleichbar mit einer Woche, in welcher im Winter eine mittlere bis stärkere Grippewelle wütet. Besonders gefährdet sind demnach ältere Personen, aber auch jüngere, aktive Personen, die wegen Belastung oder der Arbeit unter Hitzschlag oder hitzebedingtem Schwindel und Unwohlsein leiden. Dabei ist die erste Hitzewelle des Jahres oft diese mit den schlimmsten Folgen.
3: Marine Le Pen, die Parteivorsitzende des rechten Rassemblement National in Frankreich, muss eine Fußfessel tragen. Ein Pariser Gericht hat das Urteil gegen Marine Le Pen wegen Veruntreuung von öffentlichen Geldern bestätigt. Sie muss eine einjährige Haftstrafe mit Fußfessel absitzen. Außerdem urteilte es, dass Le Pen für 15 Monate kein Amt ausüben darf. Grundsätzlich kann Le Pen immer noch bei den französischen Präsidentschaftswahlen im kommenden Jahr antreten. Im Vorfeld hatte sie jedoch erklärt, so keinen Wahlkampf führen zu wollen.
5: Die Frau, die im Attentat in Monaco von vergangener Woche verdächtigt wird, ist in der Ukraine leblos aufgefunden worden. Das schreibt die Nachrichtenagentur Reuters mit Bezug auf lokale Medienberichte. Die Leiche der 39-jährigen Ukrainerin habe Schusswunden aufgewiesen und sei am Montagabend nahe der ukrainischen Hauptstadt Kiew aufgefunden worden. Anastasia Berezovska wurde in einer Fahndungsnotiz von Interpol als Hauptverdächtige im Bombenanschlag von vergangener Woche auf einen ukrainischen Oligarchen und seiner Familie in Monaco genannt.
6: Nach dem WM-Achtelfinal zwischen Frankreich und Paraguay sorgt eine paraguayische Senatorin für Schlagzeilen. Sie beleidigte den französischen Captain Kylian Mbappé nach dessen Siegestor auf der Plattform X wegen seiner Herkunft und seines Aussehens rassistisch. Mbappé reagierte und bezeichnete sie als verachtenswert und ihrer Funktion nicht würdig. Auch die französische Regierung und der französische Fußballverband verurteilten die Aussagen aufs Schärfste. Der französische Verband kündigte rechtliche Schritte an.
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7: Am Morgen ist das Wetter wieder heiß bei 32 Grad, dann weniger Wolken und dann spürlich mehr Sonne und viel blauer Himmel. Also.
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2: Diese Themen haben heute Schlagzeilen gemacht. Guten Abend.
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3: Nach dem Ausscheiden von Gastgeber USA an der Fußball-WM ist die Schadenfreude groß. Die USA hatten zuvor von einem zweifelhaften Entscheid des Weltfußballverbands FIFA profitiert. Felix Haldimann.
4: Die FIFA hat die Sperre gegen den besten US-Stürmer von Laryn Balogun aufgehoben. Kurz voran hat der US-Präsident Donald Trump mit dem FIFA-Chef Gianni Infantino telefoniert. Wegen dem sind Fußballfans und Experten auf der ganzen Welt verrückt gewesen. Hämisch reagiert das belgische Nationalteam und schreibt, probiert mal, das 4:1 rückgängig zu machen. Die belgischen Spieler jubeln nach dem Sieg mit einem typischen Tänzchen, wo der Donald Trump amix bei Wahlkampfauftritt macht. Auf Social Media folgen jenste Fotomontagen und KI-Videos, wo man sich über den Donald Trump und die FIFA lustig macht.
5: Bei einem sexuellen Übergriff an einer bewusstlosen Person soll das Opfer künftig einfacher Leistungen der Unfallversicherung erhalten. Der Bundesrat will das Gesetz ändern, damit Übergriffe an bewusstlosen oder urteilsunfähigen Personen als Unfall gelten. In der Vernehmlassung erhält der Vorschlag breite Unterstützung. Einzig die SVP lehnt die Gesetzesänderung ab und warnt vor höheren Kosten. Der Bundesrat rechnet mit Mehrkosten von 300.000 bis zu 1 Million Franken pro Jahr, was zu einer Prämienerhöhung von 0,03% führen könnte. Nicht nur Trockenheit kann Bäumen schaden. Forschende der Eidgenössischen Forschungsanstalt für Wald, Schnee und Landschaft zeigen, dass auch ein warmer und feuchter Frühling zum Problem werden kann. Denn unter guten Bedingungen wachsen Bäume stärker und brauchen dadurch mehr Wasser. Fällt der Sommer danach trocken aus, geraten viele schneller unter Stress. Die Forschenden sehen darin eine weitere Folge des Klimawandels. Auch milde Winter könnten für Bäume problematisch sein, weil Schädlinge bei höheren Wintertemperaturen besser überlebten. Der Rauch der schweren Waldbrände in Portugal ist bis in die Schweiz gezogen. In den Bergen kann es deshalb vereinzelt nach Rauch riechen. Außerdem sorgt die feine Rauchschicht für einen leicht trüben Himmel und besonders intensive Sonnenuntergänge, schreibt 20 Minuten. In Portugal kämpfen weiterhin mehr als 1000 Feuerwehrleute gegen die Flammen. Bereits rund 12.000 Hektar Land sind verbrannt. Illegale Beweise haben am Aargauer Obergericht zu einem Freispruch geführt. Anonyme Gewaltdrohungen gegen die Universität Zürich auf einer Internetplattform hatten im Juni 2024 einen Polizeieinsatz ausgelöst. Das Aargauer Obergericht sprach einen 32-jährigen Schweizer, der die Drohung verfasst hatte, nun frei. Die Ermittler hatten sich die Nutzerdaten auf illegalem Weg beschafft. Das mache die von der Kantonspolizei Zürich in Deutschland beschafften Beweise nicht verwertbar.
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6: Und morgen ist das Wetter wieder heiß bei 32 Grad, dann etwas weniger Wolken und dann spürli mehr Sonne und viel blauer Himmel. Also.
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2: Diese Themen haben heute Schlagzeilen gemacht. Guten Abend.
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3: Der Lohnunterschied zwischen Mann und Frau ist immer noch gross. Die Hälfte aller Frauen verdient weniger als 5'000 Franken im Monat. Männer verdienen im Vergleich dazu im Schnitt 7'000 Franken. Das zeigt eine aktuelle Untersuchung des Schweizerischen Gewerkschaftsbunds. Das müsse sich ändern, sagt Daniel Lampard vom Gewerkschaftsbund.
4: Es ist skandalös. Der Hauptgrund ist, dass Frauen mehr Hausarbeit machen und weniger können arbeiten, was Lohn gibt. Und das andere ist, dass viele Frauenberufe schlecht bezahlt werden. Also muss man dringend korrigieren.
3: Die Untersuchung zeigt zudem, viele Arbeitgeber gleichen die Löhne nicht mehr der Teuerung an.
5: Die Hitzewelle in der Schweiz hat zu rund 200 Toten geführt. So viele hat es seit Juli 2015 nicht mehr gegeben, schreibt der Tagesanzeiger. Die Todeszahlen seien vergleichbar mit einer Woche, in welcher im Winter eine mittlere bis stärkere Grippewelle wütet. Besonders gefährdet sind demnach ältere Personen, aber auch jüngere, aktive Personen, die wegen Belastung oder der Arbeit unter Hitzschlag oder hitzebedingten Schwindel und Unwohlsein leiden. Dabei ist die erste Hitzewelle des Jahres oft diese mit den schlimmsten Folgen.
3: Marine Le Pen, die Parteivorsitzende des rechten Rassemblement National in Frankreich, muss eine Fußfessel tragen. Ein Pariser Gericht hat das Urteil gegen Marine Le Pen wegen Veruntreuung von öffentlichen Geldern bestätigt. Sie muss eine einjährige Haftstrafe mit Fußfessel absitzen. Außerdem urteilte es, dass Le Pen für 15 Monate kein Amt ausüben darf. Grundsätzlich kann Le Pen immer noch bei den französischen Präsidentschaftswahlen im kommenden Jahr antreten. Im Vorfeld hatte sie jedoch erklärt, so keinen Wahlkampf führen zu wollen.
5: Die Frau, die im Attentat in Monaco von vergangener Woche verdächtigt wird, ist in der Ukraine leblos aufgefunden worden. Das schreibt die Nachrichtenagentur Reuters mit Bezug auf lokale Medienberichte. Die Leiche der 39-jährigen Ukrainerin habe Schusswunden aufgewiesen und sei am Montagabend nahe der ukrainischen Hauptstadt Kiew aufgefunden worden. Anastasia Berezovska wurde in einer Fahndungsnotiz von Interpol als Hauptverdächtige im Bombenanschlag von vergangener Woche auf einen ukrainischen Oligarchen und seiner Familie in Monaco genannt.
6: Nach dem WM-Achtelfinal zwischen Frankreich und Paraguay sorgt eine paraguayische Senatorin für Schlagzeilen. Sie beleidigte den französischen Captain Kylian Mbappé nach dessen Siegestor auf der Plattform X wegen seiner Herkunft und seines Aussehens rassistisch. Mbappé reagierte und bezeichnete sie als verachtenswert und ihrer Funktion nicht würdig. Auch die französische Regierung und der französische Fußballverband verurteilten die Aussagen aufs Schärfste. Der französische Verband kündigte rechtliche Schritte an.
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7: Am Morgen ist das Wetter wieder heiß bei 32 Grad, dann etwas weniger Wolken und dann spürli mehr Sonne und viel blauer Himmel. Also.
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2: Diese Themen haben heute Schlagzeilen gemacht. Guten Abend.
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3: Nach dem Ausscheiden von Gastgeber USA an der Fußball-WM ist die Schadenfreude groß. Die USA hatten zuvor von einem zweifelhaften Entscheid des Weltfußballverbands FIFA profitiert. Felix Haldimann.
4: Die FIFA hat die Sperre gegen den besten US-Stürmer von Laryn Balogun aufgehoben. Kurz voran hat der US-Präsident Donald Trump mit dem FIFA-Chef Gianni Infantino telefoniert. Wegen dem sind Fußballfans und Experten auf der ganzen Welt verrückt gewesen. Hämisch reagiert das belgische Nationalteam und schreibt, probiert mal, das 4:1 rückgängig zu machen. Die belgischen Spieler jubeln nach dem Sieg mit einem typischen Tänzchen, wo der Donald Trump amix bei Wahlkampfauftritt macht. Auf Social Media folgen jenste Fotomontagen und KI-Videos, wo man sich über den Donald Trump und die FIFA lustig macht.
2: Bei einem sexuellen Übergriff an einer bewusstlosen Person soll das Opfer künftig einfacher Leistungen der Unfallversicherung erhalten. Der Bundesrat will das Gesetz ändern, damit Übergriffe an bewusstlosen oder urteilsunfähigen Personen als Unfall gelten. In der Vernehmlassung erhält der Vorschlag breite Unterstützung. Einzig die SVP lehnt die Gesetzesänderung ab und warnt vor höheren Kosten. Der Bundesrat rechnet mit Mehrkosten von 300.000 bis zu 1 Million Franken pro Jahr, was zu einer Prämienerhöhung von 0,03% führen könnte. Nicht nur Trockenheit kann Bäumen schaden. Forschende der Eidgenössischen Forschungsanstalt für Wald, Schnee und Landschaft zeigen, dass auch ein warmer und feuchter Frühling zum Problem werden kann. Denn unter guten Bedingungen wachsen Bäume stärker und brauchen dadurch mehr Wasser. Fällt der Sommer danach trocken aus, geraten viele schneller unter Stress. Die Forschenden sehen darin eine weitere Folge des Klimawandels. Auch milde Winter könnten für Bäume problematisch sein, weil Schädlinge bei höheren Wintertemperaturen besser überlebten. Der Rauch der schweren Waldbrände in Portugal ist bis in die Schweiz gezogen. In den Bergen kann es deshalb vereinzelt nach Rauch riechen. Außerdem sorgt die feine Rauchschicht für einen leicht trüben Himmel und besonders intensive Sonnenuntergänge, schreibt 20 Minuten. In Portugal kämpfen weiterhin mehr als 1000 Feuerwehrleute gegen die Flammen. Bereits rund 12.000 Hektar Land sind verbrannt. Illegale Beweise haben am Aargauer Obergericht zu einem Freispruch geführt. Anonyme Gewaltdrohungen gegen die Universität Zürich auf einer Internetplattform hatten im Juni 2024 einen Polizeieinsatz ausgelöst. Das Aargauer Obergericht sprach einen 32-jährigen Schweizer, der die Drohung verfasst hatte, nun frei. Die Ermittler hatten sich die Nutzerdaten auf illegalem Weg beschafft. Das mache die von der Kantonspolizei Zürich in Deutschland beschafften Beweise nicht verwertbar.
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5: Und morgen ist das Wetter wieder heiß bei 32 Grad, ein bisschen weniger Wolken und dann spürlich mehr Sonne und viel blauer Himmel.

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